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3: Guten Morgen.
4: Guten Morgen.
3: Kurze Verteidigung, wir haben gerade eben guten Morgen gesagt, ich habe nur noch das Mikrofon noch nicht angemacht. Jens ist aber an.
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3: Es wird heute sehr bewölkt in der gesamten Energy-Region größtenteils, bleibt es aber trotzdem trocken und wir bekommen 32 Grad maximal. Wir schauen noch ganz kurz ins Detail nach Stammheim. Zu meinen Eltern nach Hause, da haben wir 19 Grad und im Flugfelden, da haben wir aktuell 20 Grad.
4: Wir schauen schnell zusammen auf die Straßen. Vorsicht auf der A6 Nürnberg Richtung Heilbronn zwischen Kreuzfeuchtwang-Kralsheim und Schnelldorf. Da ist eine Ölspur auf der Fahrbahn. Vorsicht auch auf der A6 Heilbronn Richtung Mannheim zwischen Wiesloch-Rauenberg und Kreuzwaldorf. Da steht ein kaputter Laster, ansonsten aber freie Fahrt. Gerne her damit, wenn er was entdeckt. 07141 99 034 mal die 5 ist die Nummer für einen Anruf oder ihr schreibt uns easy eine WhatsApp.
3: Jederzeit, natürlich auch wenn ihr irgendwas nicht was mit Verkehr zu tun hat, sondern
4: ja, wir nehmen alles.
3: Jederzeit einfach so bei uns melden, auch wenn ihr einfach nur Hallo sagen wollt.

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0: 10 nach 5, ganz genau. Ihr hört Energy Region Stuttgart und ich möchte ganz kurz eine kleine Umfrage machen. Ich habe das Gefühl, heute der Mittwoch fühlt sich an wie ein Montag.
1: Ja?
0: Ja, ich bin heute Morgen aufgewacht und dachte so, wow, bin gar nicht richtig aus dem Bett gekommen. Bin auch immer noch ein bisschen matschig, obwohl ich wahnsinnig viel geschlafen habe. Aber nichtsdestotrotz gehen wir diese Woche gemeinsam an, weil das Schöne ist, es ist nicht Montag, es ist Mittwoch. Wir haben
1: die ganze Woche irgendwie schon so einen Tag vor. Ich denke immer, es ist Donnerstag und morgen ist Freitag.
0: Das ist nicht so geil. Gut. Bleiben wir dabei, dass wir die Hälfte schon geschafft haben.

0: Einen wunderschönen guten Morgen. Ihr hört Energy Region Stuttgart und jetzt haben wir was zum Mitschreiben für euch.
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0: Also damit ihr uns nicht falsch versteht, mitschreiben müsst ihr schon selber. Aber wir liefern die Informationen, damit ihr mitschreiben könnt. Heute haben wir Mittwoch, das wisst ihr vermutlich schon. Aber wir gehen trotzdem rein mit drei Dingen, die ihr heute unbedingt wissen solltet und oder auch gerne weitererzählen könnt.
2: Es gibt immer mehr Einser-Abiturienten. Deshalb warnen Experten schon länger davor, dass die Noten ihre Aussagekraft verlieren. Zum Beispiel kann man heutzutage mit einem 1-0er-Abi nicht mehr auf jeden Fall Medizin studieren.
0: Okay, alles klar. Also wieso nicht mehr planen, ey. Laut dem neuesten Ranking gegen der Economist-Gruppe bleibt Kopenhagen weiter die lebenswerteste Stadt der Welt.
2: Und laut dem Statistischen Bundesamt ist die Lebenserwartung der Menschen in Deutschland auf einem neuen Höchststand gestiegen. Bei Frauen in Deutschland liegt er bei 84 Jahren und bei Männern bei 79 Jahren.
0: Das sind schon 5 Jahre Altersunterschied.
2: Ja.
0: Woran das wohl liegen kann?
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5: Hallihallöchen, es ist fast 5.30 Uhr.
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5: Entschuldige mich kurz für das Hallihallöchen. Das war ein bisschen lächerlich. Hallo, wollte ich einfach nur sagen. 32 Grad maximal bekommen wir heute in der gesamten Energy-Region. Es wird an sich ein bisschen kühler wirken, obwohl es nicht ist, weil konstant so ein kühlender Wind herrscht. Das ist sehr, sehr geil. Wir schauen noch kurz ins Detail nach Stammheim. Da haben wir 19 Grad und im Flugfelden, da haben wir 20 Grad jetzt aktuell.
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7: Wir schauen einmal auf die Straßen. Vorsicht auf der 81 Stuttgart Richtung Heilbronn zwischen Pleidelsheim und Mundelsheim. Da liegt Metall auf der Fahrbahn. Auf jeden Fall aufpassen. Vorsicht auch nochmal auf der A656 Heidelberg Richtung Mannheim zwischen Kreuz Heidelberg und Mannheim Seckenheim. Hier liegen Farbeimer auf der linken Fahrbahn. Da sind auch scheinbar schon mehrere Autos drüber gefahren. Also nicht, dass euch da was kaputt macht.
5: Sauerei, ey.
7: Jetzt checken wir mal, was hier so in der Energy-Region heute wichtig wird.
8: Mit Gisa Weber, guten Morgen. Die Waffenruhe zwischen den USA und dem Iran ist erst einmal wieder Geschichte. Die USA haben den Iran massiv angegriffen, wie das US-Militär mitgeteilt hat. Hintergrund: Washington wirft Teheran Attacken auf 3 Tanker in der Straße von Hormuz vor. Der Iran drohte umgehend mit Vergeltung. Die Polizei soll bei Ermittlungen mehr digitale Werkzeuge bekommen. Der Bundestag berät heute erstmals über Pläne aus dem Innenministerium. Konkret geht es um den Kampf gegen Terrorismus und schwere Kriminalität. Die Behörden sollen Daten auch automatisch und mit KI auswerten können. Kunden besser informieren, das hat sich die Bahn auf die Fahne geschrieben und startet dafür jetzt ein Sofortprogramm. Details wollen Bahnchefin Palla und Verkehrsminister Schnieder heute vorstellen. Andere Sofortprogramme sollen bereits Sauberkeit und Sicherheit an Bahnhöfen und in Zügen verbessern. Die Schweiz hat das letzte Viertelfinalticket gelöst. Gegen Kolumbien stand es nach 120 Minuten 0:0. Im Elfmeterschießen verwandelte Ruben Vargas den entscheidenden Elfer zum 4:3. Die Schweiz trifft im Viertelfinale auf Argentinien. Der Weltmeister hatte sich zuvor nach starker Aufholjagd mit 3:2 gegen Ägypten durchgesetzt.
5: Ja, aber ich habe auch die erste Hälfte gesehen, wo es anfangs die ganze Zeit nur 2:0 für Ägypten stand.
7: Also es war ja brutal.
5: Und ich hier gestern noch saß und gesagt habe, Ägypten holt das Ding.
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5: Guten Morgen.
7: Guten Morgen. Das heißt, du hast es auch angeguckt?
5: Nee.
7: Oh nein,
5: nein,
7: echt?
5: Ich habe nur heute, bin heute Nacht irgendwann aufgewacht, habe Instagram geöffnet, so um 1 Uhr. Mhm. Und dann habe ich bei einem Kumpel in Instagram-Story gesehen, wie er sich darüber aufgeregt hat, dass bewundert hat, dass Ägypten da 2:0 geführt hat.
7: Ja, es war auch wirklich wild. Und dann fiel ja das 3:2
5: ja.
7: In der Nachspielzeit.
5: Alter.
7: Und dann wurden gelbe Karten verteilt am Spielfeldrand.
5: Ja.
7: Das sind Leute aus den Teams. Nicht mal die Mannschaft selbst, da sind auch gelbe Karten geflogen,
5: ja.
7: Aber wirklich auch die Trainer, die Betreuer, also die haben sich alle aufgeregt.
5: Das natürlich.
7: War wirklich, also brutal.
5: Wie musst du dich als Mensch aus Ägypten aufgeregt haben, wenn du 2:0 gegen Messi geführt hast
7: ja.
5: Und dann plötzlich aber noch ein 3:2 kassierst.
7: Ja, das ist Aua.
5: Das ist wirklich Aua. Dann natürlich Schweiz auch irgendwie crazy, habe ich auch nicht mitgerechnet, gegen Kolumbien.
7: War so eine, ich glaube, da hätte egal wer gewinnen können.
5: Ja.
7: Jetzt aber überleg mal, die Schweizer kicken jetzt die Argentinier raus.
5: Das wäre
7: eine
5: passieren.
7: Nummer.

0: Es ist ganz genau 5.37 Uhr, Energy Region Stuttgart, und mein Opa würde sagen, jetzt kommt was zum hinter die Ohren schreiben. Ich habe gestern ein Video auf Instagram gesehen, Kiki, das hat mich irgendwie, ich bin zwiegespalten noch dazu. Das war ein Typ aus Amerika, einer der crazysten Unternehmer, die es da irgendwie scheinbar gibt. Ich habe vorher noch nie von ihm gehört, gesehen oder sonst was. Okay. Aber war auf jeden Fall ein Typ, der irgendwie Erfolg in seinem Leben hatte mit dem, was er getan hat.
1: Ja.
0: Und auch, also auf, ich sag mal, verhältnismäßig nicht verwerfliche Weise. Also er ist nicht irgendwie...
1: Also nicht so irgendwie dubiose Geschäfte oder
0: ja,
1: so.
0: Ja, und auch keine Waffenlieferanten oder Tabakindustrie, sondern ist irgendwie ein Mann, der ehrlich viel Geld verdient hat. Zumindest scheint es so. Und er hat gesagt, Freunde, jetzt ist genau die Hälfte des Jahres um. Und du hast jetzt entweder die Möglichkeit zu sagen, boah, guck mal, Hälfte des Jahres schon um und ich habe nichts gemacht. Oder du bist eine der Person, die sagt, Alter, ich habe noch die Hälfte des Jahres vor mir und ich kann jetzt noch alles, was bisher nicht funktioniert hat, jetzt dafür sorgen, dass es funktioniert.
1: Ah, so ein bisschen so Motivations-Speaker-mäßig.
0: Ja, es war so ein bisschen Glas halb voll oder halb leer Kiste und ich habe mir dann immer überlegt, boah, keine Ahnung, was habe ich denn jetzt dieses halbe Jahr schon so gemacht? Und es hat mir irgendwie dazu verleitet, das zu reflektieren. Was habe ich denn jetzt eigentlich schon so im ersten halben Jahr
1: und
0: gemacht?
1: Was hast du im ersten halben Jahr gemacht?
0: Nix.
1: Ah.
0: Viel geschlafen. Viel zu viel geschlafen.
1: Weißt auch du, mal wichtig.
0: Weißt du, dass wir 5 Tage im Jahr damit verbringen? 5 Tage komplett. Mit der Suche nach, was wir schauen sollen auf Netflix und Co. Ja. Da, so. Wir haben jetzt quasi schon 2,5 Tage damit verschwendet.
1: Oh, wow.
0: In einem halben Jahr. Deshalb, also.
1: Das ist schon viel Zeit.
0: Eben. Einfach als kleiner Kickoff, falls ihr gerade eben an einem ähnlichen Punkt im Leben seid. Macht euch aber Gedanken, was ihr bisher gemacht habt. Und, wie gesagt, bereut das nicht. Sondern sagt einfach, und im nächsten halben Jahr
1: wird
0: das weniger.
1: Dann schreiben wir uns für das nächste halbe Jahr jetzt einfach eine Bucketlist.
0: Ja.
1: Mit Sachen, die wir auf jeden Fall machen wollen.
0: Alles abhaken.
1: Und dann können wir im Dezember gucken, okay. Sind da überall Haken dran oder ist noch was offen? Das müssen wir dann halt in die Tage zwischen Weihnachten und Neujahr quetschen.
0: Da müssen wir es dann halt klären. Lustig fand ich auch, er hat dann ganz konkret die ganzen Neujahrsvorsätze angesprochen, die Leute sich genommen haben. Er hat gesagt, und wie sieht's aus? Ha? Habt ihr aufgehört zu rauchen? Macht ihr mehr Sport?
1: Ich war ab und zu im Gym in diesem halben Jahr.
0: Es ist niemals zu spät. Ihr könnt auch jetzt noch eure Neujahrsvorsätze angreifen.

0: 5 vor 45 und hat euch der Song gerade gefallen von Bebe Rexha? New Religion? Wie wär's mit New Music?
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0: Ja, falls ihr es nämlich mitbekommen habt, das ist so ein bisschen unser Motto hier bei Energy Region Stuttgart. Wir spielen immer die besten und immer die neuesten Hits und dann spielen wir natürlich auch das allerneueste Brett von Delta Godram.
2: Ja, in Australien ist sie ein absoluter Megastar. Wir haben sie dann beim ESC kennengelernt und jetzt ist sie mit ihrer Nummer Hologram am Start. Und ich finde, es klingt so ein bisschen nach ABBA. Also ist, glaube ich, so ein bisschen ihre Inspiration dafür gewesen. Aber auf jeden Fall der perfekte Ohrwurm für den Tag.
0: Deshalb kommt jetzt hier Delta Godram mit Hologram im Energy Soundcheck. 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

0: Einen wunderschönen guten Morgen. Wir haben es gleich 6 Uhr.
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0: Der Himmel in der Energy-Region, der ist heute sehr, sehr bedeckt. Viele, viele Wolken und obendrauf aber trotzdem noch 32 Grad maximal. Lass uns noch ganz kurz ins Detail schauen. Noch Neckarweingen, da haben wir 20 Grad und in Keltern, da haben wir jetzt aktuell 19 Grad.
2: Wir schauen einmal zusammen auf die Straßen. Aktuell nur eine kleine Meldung. Vorsicht auf der A8 Stuttgart Richtung München zwischen Ulm-West und Ulm-Nord. Da ist ein Feuerlöscher auf der Fahrbahn. Also ein bisschen aufpassen, wenn er da gerade langfährt. Und jetzt checken wir, was sonst so alles wichtig ist. Denn Kollegin Cordula ist natürlich auch im Studio. Guten Morgen.
3: Guten Morgen.
2: Was ist denn so los?
3: Ich wollte schon reinstarten, ja. Ich war zu schnell, sorry. Vor ein paar Wochen hat es ja einen megagroßen Stromausfall in Reutlingen gegeben. Mhm. Zehntausende Haushalte waren betroffen, Krankenhäuser, Unternehmen, einfach alles. Und jetzt gibt's neue Infos. Die Täter haben offenbar Autoreifen angezündet, um das Feuer im Umspannwerk zu legen. Der Brand ist also bewusst gelegt worden. Wer aber dahinter steckt, ist immer noch unklar. Die Polizei befragt weiterhin Zeugen.
2: Okay, wilde Geschichte. Mhm. Lass mal kurz über die Fußball-WM sprechen, ist mir ja ein Anliegen. Die Schweiz, die darf sich ja heftig freuen, ne?
3: Ja, sowas von. Die Schweiz steht im Viertelfinale. Gegen Kolumbien ist die Entscheidung erst im Elfmeterschießen gefallen. Und damit hat die Schweiz einfach zum ersten Mal seit 1954 wieder den Sprung unter die letzten 8 geschafft. Und damit sind jetzt auch alle Achtelfinale durch. Weiter ist übrigens auch Argentinien. Gegen Ägypten war es da echt noch spannend. Da hat Argentinien erst am Ende das Spiel nochmal richtig drehen können.
0: Das wäre wirklich so krass gewesen. Heute tatsächlich spielfrei?
3: Ja, das erste Mal seit WM-Start. Morgen Abend geht's dann mit dem ersten Viertelfinale weiter, Frankreich gegen Marokko. Und dann noch eine Nachricht vom DFB. Rudi Völler bleibt Sportdirektor. Nach dem frühen WM-Aus ist ja über seine Zukunft auch spekuliert worden. Aber jetzt steht die Entscheidung fest.
0: Denn es gibt nur einen
2: Rudi Völler.
0: Ein Rudi Völler.
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0: Guten Morgen.
2: Guten Morgen.
0: Was hast du gerade vor dich hingequasselt?
2: Was, ein Voice Crack.
0: Ach so. Komm, ist ein Stimmbruch gekommen. Hallo, guten Morgen.
2: Ja, ich glaube, es ist einfach noch ein bisschen früh für meine Stimme. Die muss noch ein bisschen wach werden.
0: Wir können ja alle gemeinsam ein paar Stimmübungen machen. Okay, super. Ich hoffe, dass ihr das jetzt gerade nicht im Auto nachgemacht habt, weil wenn ihr das Fenster offen habt, halten euch die Leute an der roten Ampel für Trottel.
2: Aber auch so.
0: Ich glaube, wenn jetzt gerade jemand durchs Studiofenster rein... Ach, ich glaube, das ist immer, wenn die durchs Studiofenster reingucken, halten die uns für Trottel. Naja, wir spielen gute Musik. Das ist zum Beispiel BTS mit Swim.

0: Einen wunderschönen guten Morgen. Wir haben es fast 6:10 und ich möchte ganz kurz mitnehmen in die Welt der Redaktionsarbeit. Wir hatten gestern einen ganz großen Workshop, wo wir gelernt haben, wie man Dinge im Video bearbeitet. Das ist immer so interessant, finde ich, an Workshops, weil die es ist mal eine Person, die hält dann diesen Workshop, weil sie total viel Ahnung von dieser Sache hat. Und man geht rein, weil man mehr lernen möchte, aber manchmal passiert es, dass man aus so einem Workshop rausgeht und tausend mehr Fragen hat. Ich weiß nicht. Muss ehrlicherweise sagen, ich war nicht dabei gestern, weil ich auf einem Termin war. Aber Cordula und Kiki war dabei. Ist das so? Habt ihr mehr Fragen als vorher?
1: Eigentlich nicht so wirklich.
0: Ja?
1: Viele Dinge waren auch schon ein bisschen klar. Also da ging es halt viel um CI-Sachen so. Ne?
0: Also wie Sachen gestaltet
1: wie
0: werden
1: Sachen
0: müssen.
1: Gestaltet werden bei uns. Ja. Ich glaube, wir haben jetzt einen richtigen Workshop-Marathon vor uns. Ja. Heute noch einen, übermorgen noch mal einen.
2: Intensiv.
1: Es wird intensiv, aber...
0: Das heißt, zwei Workshops kommen noch?
1: Ja.
2: Zwei Workshops kommen noch.
0: Das heißt, zwei Ausreden brauche ich noch.
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4: Hallo, ich bin Kerstin Mühlmann von den evangelischen Kirchen. Denke ich an den Sommer, denke ich immer auch an Schüsseln voller Erdbeeren, Himbeeren, Stachelbeeren, Kirschen. Den Garten meiner Großeltern und ihren Keller. Regale gefüllt mit eingekochtem Obst, Apfelmus und vielem mehr. Wir hätten jahrelang davon leben können. Heute geht der Trend wieder in diese Richtung. Sogenannte Prepper bereiten sich akribisch vor, falls eine große Krise kommt. Stromausfall, Krieg. Auch öffentliche Stellen machen auf Gefahren aufmerksam. Ich bin hin und her gerissen zwischen Ravioli-Horten und coolem Ignorieren. In echten Extremsituationen helfen auch Konservenvorräte nur kurz. Und was zählt dann? Neulich hat jemand zu mir gesagt, wir müssen innerlich Vorräte sammeln. Bilder und Erinnerungen, die wie Kraftreserven sind. Lieder, die uns Hoffnung geben. Gute Worte. Schätze, die kein Hochwasser wegschwemmen und keine Krise bröckeln lassen kann. Ich glaube, genauso wichtig ist, dass wir üben, menschlich zu bleiben. Den anderen zu sehen und was er vielleicht gerade braucht. Durch Krisen kommt man am besten gemeinsam.
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0: Einen wunderschönen guten Morgen. Ihr hört Energy Region Stuttgart und jetzt werfen wir einen Blick ins Internet.
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0: Und da kommen wir auch gar nicht drum herum, denn eine bestimmte Show, die steht jetzt nicht wieder an, aber ich würde mal sagen, in noch gut, keine Ahnung,
2: ein halbes Monaten?
0: Ja, genau, in gut einem halben Jahr, dass wir noch schlafen müssen, dann steht diese Show wieder an. Kiki, bist du ein Trash-TV-Mensch?
2: Es geht so. Mhm. Also ich bin jetzt niemand, der sich abends aufs Sofa schaut, hockt und dann guckt, okay, welche neue Folge wurde hochgeladen. Aber natürlich bekommt man so diesen ganzen Beef irgendwie rundherum mit.
0: Ja, alles klar. Es geht um Dschungelcamp. Also ich bin ein Star, holt mich hier raus. Eine gewisse Anzahl an Promis der, weiß ich nicht, Kategorie Z sind in einem Dschungel in Australien eingesperrt und müssen da zusammen verschiedene Challenges lösen und leben. Genau. Ich habe das echt schon lange nicht mehr so richtig verfolgt, aber auch gar nicht aus einem bösen Grund. Ich habe es einfach nur vercheckt, irgendwie das immer einzustellen. Und es kommt halt immer sehr spät.
2: Ja.
0: Jetzt sind aber schon die ersten Gerüchte draußen, wer nächstes Jahr dabei sein soll.
2: Ja.
0: Also Anfang nächsten Jahres. Möchtest du anfangen, Kiki, wer der erste Gerüchtekandidat ist?
2: Es hat mich wirklich vom Hocker gehauen, dass man dieser Person irgendwie noch Sendezeit gibt, aber Alex Petrovic.
0: Ja.
2: Ich glaube, jeder hat jetzt inzwischen von diesem Mann gehört. Also er hat ja viel Erfahrung im Trash-TV, ist jetzt in letzter Zeit aufgefallen, dass er hier mit seiner Ex-Freundin wirklich abgrundtief beschissen umgegangen ist. Kann man nicht anders sagen. Ja. Scheinbar wäre er jetzt ein Kandidat, wo man sagt, ach Mensch, ja, komm mal rein, das ist eine explosive Mischung.
0: Super. Wahrscheinlich laden sie auch noch seine Ex-Freundin ein, so wie ich die Leute von diesem Sender kenne. Naja, Jimmy Blue Ochsenknecht, wir kennen ihn von den wilden Kerlen, aber aktuell natürlich auch viel in Diskussion, unter anderem zuletzt, weil er seine Hotelrechnung, glaube ich, in Österreich nicht bezahlt hat und da jetzt irgendwie auch ins Gefängnis wandern sollte. Sie haben ihn am Flughafen festgemacht. Ein kunterbunter Schweinehund, der junge Mann, und ich glaube, dass er sehr gut im Dschungelcamp aufgehoben wäre.
2: Ja, und dann hat mich wirklich überrascht, Moderator Elton, also der ehemalige Sidekick von Stefan Raab, ist da irgendwie mit aufgetaucht.
0: Ja.
2: Und das finde ich wirklich witzig, der hat von sich selbst gesagt, er hätte Bock auf dieses Format. Also er würde sich gerne mal selbst der Challenge stellen, sich da irgendwie die 14 Tage in den Dschungel zu setzen und Skorpione, Schlange und was weiß ich, was zu essen.
0: Ja, ich würde fast schon sagen, dass er nicht nur Bock hat auf die Challenge, sondern Bock hat auf die Kohle. 100.000 Euro oder so kriegen die doch schon mal als Gage irgendwie teilweise. Und deshalb, darauf haben sie auch Bock. Naja, das war der Klick-Check. Wir sagen euch immer mittwochs, was im Internet so abgeht.

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17: Guten Morgen, wir haben es kurz nach 6:30.
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17: Der Himmel in der Energy-Region, der ist heute sehr, sehr bedeckt. Viele, viele Wolken und obendrauf noch 32 Grad maximal. Wir schauen noch schnell ins Detail nach Rastatt, da haben wir 20 Grad und in Engen, da haben wir 18 Grad.
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18: Wir schauen auf die Straßen A81 in Richtung Stuttgart. Zwischen Böblingen, Sindelfingen und Sindelfingen Ost aktuell 3 Kilometer Stop and Go. Und Kordler ist auch mit am Start und weiß, was in der Innenregion gerade für Getuschel sorgt. Guten Morgen.
19: Morgen. Auf jeden Fall nach wie vor Nina Truba. Nach ihrem Auftritt beim Kessel-Festival hat sie ja in ihrem Podcast gesagt, das Stuttgarter Publikum sei eher lahm. Das fanden viele Fans gar nicht lustig, vor allem weil beim Konzert halt auch 40 Grad waren.
18: Und jetzt rudert sie da so ein bisschen zurück?
19: Ja, so ein bisschen. In ihrer Instagram-Story sagt sie, sie liebt natürlich all ihre Fans, auch die aus Stuttgart. Wegen der Hitze sei es ja auch klar gewesen, dass nicht alle komplett ausrasten. Gleichzeitig meint sie aber immer noch, dass ihr schon öfter einfach aufgefallen sei, dass das Publikum hier ein bisschen ruhiger ist als in den anderen.

0: anderen Städten. Und wenn wir schon über Energy Stars sprechen, Neues gibt's von Harry Styles. Er hat jetzt einfach einen Eintrag im Guinness Buch der Rekorde, denn er hat als erster Künstler 12 Konzerte hintereinander im Londoner Wembley Stadion gespielt und damit sogar Coldplay überholt.
1: Ja, es verdient. Glückwunsch, Harry.
0: Und zu guter Letzt ein Blick in die Sportwelt geworfen. Diesmal nichts von der Fußball-WM, sondern bei den Olympischen Spielen gibt's Neuigkeiten. Es gibt 2 wichtige Entscheidungen. Russische Sportlerinnen und Sportler dürfen in Zukunft wohl wieder an internationalen Wettkämpfen teilnehmen. Außerdem fliegt eine Sportart aus dem Olympiaprogramm raus, die nordische Kombination. Das ist die Kombi aus Skispringen und Langlauf. Die Sportart hat einfach in letzter Zeit immer weniger Zuschauer interessiert.
1: Alles klar, vielen Dank, Cordula. Und die nächsten Nachrichten bekommen wir in einer halben Stunde.
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1: Guten Morgen.
5: Guten Morgen.
1: Das war wieder eine wahnsinnig gute Ausgabe der Nachrichten. Vielen Dank, Cordula.
0: Immer wieder gerne.
1: Aber weitere gute Nachrichten werden jetzt gleich folgen. Die Energy Good News. Oh, yeah. Was ist Tolles in der Energy-Region passiert? Wir erzählen es euch nach Turn the Lights Off.

0: 6.43 Uhr, ihr Energy Region Stuttgart. Und jetzt haben wir gute Nachrichten für euch dabei.
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2: Seitdem wir in ganz Deutschland neue Rekorde gebrochen haben, ist es bei uns in der Energy-Region Dauerbrenner-Thema, die Hitze. Die aktuellen 30 Grad fühlen sich gegen die 40 von vorletzter Woche wie eine frische Brise an. Trotzdem wissen wir alle, es ist heiß, es bleibt heiß und in Zukunft wird es vermutlich auch noch wärmer werden. Mhm. Gerade für die Kids in den Schulen ist das im Hochsommer oft eine Zumutung, die letzten Klassenarbeiten zu schreiben und auch noch gute Leistungen zu bringen. Und die meisten Schulen in Baden-Württemberg entsprechen da keinem der heutigen Standards. Jetzt hat die Stadt Stuttgart versprochen, besonders betroffene Schulen mit Klimageräten nachzurüsten und natürlich auch auf den Schulhöfen ein paar mehr Bäume zu pflanzen.
0: Mega geil, Stuttgart auf die 1. Für meine Good News schauen wir heute in ein Altersheim, aber nicht in irgendeins, sondern in das in Uzwil in der Schweiz. Das ist in der Nähe von St. Gallen. Also ein bisschen weiter weg von St. Gallen, aber das ist so die nächstgrößere Stadt. Man hat vielleicht schon öfters gehört, dass Hunde in Altersheime dürfen, damit es den Bewohnerinnen und Bewohnern eben irgendwie so ein bisschen besser geht und deren Tag versüßt wird. In diesem Altersheim, also in diesem einen speziellen in der Schweiz, wohnen Schweine. Caramel What? Und Flecky sind zwei Minischweine mit festem Wohnsitz in diesem Altersheim. Die Bewohnerinnen und Bewohner füttern die beiden, streicheln sie und werden von ihnen auf ihren Spaziergängen halt einfach so ein bisschen begleitet. Noch dazu dienen sie übrigens als Tischstaubsauger. Also wenn mal irgendwas beim Essen runterfällt, hieß es von diesem Altersheim, da sind die Schweine sofort am Start und schlürfen das alles auf. Zwei kleine Schweine in einem Altersheim, voll süß.

0: 6.48 Uhr und ihr wisst, was das bedeutet. Es ist wieder Zeit für eine neue Runde Energy Radio Tabu. Ihr könnt mit uns zocken und dick abräumen.
1: So sieht's aus. Durchklingeln 07141 99 03 4 mal die 5 ist die Nummer hier in Studio. 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
0: Das ist wunderschön, aber nur wenn ihr mitzockt.

0: 6.52 Uhr, ihr hört Energy Region Stuttgart und damit immer die besten neuen Hits. Und gleich geht's auch weiter mit Beyoncé.
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0: Eine neue Runde Energy Radio Tabu zockt mit uns die Andrea aus Freiburg. Hallo.
2: Hi, guten Morgen.
3: Guten Morgen.
0: Andrea, 6 Punkte sind im Pott. Ist das zu schwer oder sagst du, das kriegst du gerade so hin?
3: Ich probiere es auf jeden Fall.
0: Probierst es. Die große Frage ist, mit wem probierst du es? Mit Kiki oder mit mir?
3: Mit dir.
0: Mit mir? Dann habe ich die Karten in der Hand.
2: Sehr gut. Ich hole hier mal die Stoppuhr für euch raus. 45 Sekunden Zeit habt ihr und die laufen genau ab jetzt.
0: Da kann ich schauen, mit wem ich alles verwandt bin, in meiner gesamten Geschichte zurückschauen.
3: Stammbaum.
0: Ganz genau. Da ist mein Kumpel gerade. Der ist da, ich weiß gar nicht, irgendwo im Kongo, glaube ich, oder in Ghana und schaut sich da ganz viel weiß ich nicht, gestreifte Tiere an oder auch
3: Safari.
0: Ganz genau, ja, richtig. Die gibt's und im Kino. Die kann ich da kaufen, wenn ich nicht dieses geplatzte. Nee, das andere?
3: Natus.
0: Ja, richtig. Den muss ich mir machen, wenn ich irgendwie bei Facebook oder bei Instagram oder so angemeldet
3: Profil.
0: Sein. Ja, und da habe ich eine Sache, die quasi nur mich beschreibt.
3: Weiß ich nicht weiter.
0: Okay. Dann habe ich im Kindergarten nicht gehabt, aber alle anderen Kinder hatten das, wenn sie zum Beispiel in Matsch gesprungen sind.
3: Matschhose?
0: Nee, Gummistiefel wären es
2: noch. Die lassen wir noch zählen.
0: Das waren 4 richtig genannte Begriffe leider nur.
3: Okay.
0: Ah, ärgerlich. Aber 6 ist auch wirklich schwer.
2: Das ist eine Mordszahl.
3: Ja.
0: Du hast dich aber wahnsinnig gut geschlagen und wir hoffen, wir spielen nicht das letzte Mal mit dir.
3: Ja, super. Freue mich fürs nächste Mal.
0: Andrea, mach's gut.
2: Mach's gut.
3: Tschüss.

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12: Einen wunderschönen guten Morgen, wir haben es kurz nach 7.
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12: Es wird heute sehr bewölkt in der gesamten Energy-Region. Größtenteils bleibt es aber trotzdem trocken und wir bekommen 32 Grad maximal. Wir schauen noch ganz schnell ins Detail. Da haben wir in Hegnach 19 Grad und in Singen haben wir jetzt aktuell 18 Grad.
13: Wir schauen einmal zusammen auf die Straßen. Es ist ein bisschen was los. Auf der A5 und zwar in Richtung Frankfurt zwischen Kronau und Waldorf-Wiesloch. 3 Kilometer Stau, braucht er circa eine Viertelstunde, bis er da durch seid. 3 Kilometer Stau auch auf der A81 in Richtung Stuttgart zwischen Böblingen-Hulb und Sindelfingen-Ost, so rum. Auch wegen der Baustelle. Kollegin Koller ist mit am Start. Guten Morgen.
14: Guten Morgen.
13: Und auf dem Stuttgarter Großmarkt, da hat es schon wieder gebrannt. Mhm. Was ist denn da passiert?
14: Gestern Abend sind an einer Lagerhalle wieder Flammen und Rauch entdeckt worden. Die Feuerwehr war aber schnell vor Ort und konnte verhindern, dass sich das Feuer weiter ausbreitet.
13: Also ich meine, letzten Freitag ist ja da dieses Riesenfeuer ausgebrochen. Hat das irgendwas miteinander zu tun?
14: Könnte sein, dass es wieder Glutnester sind. Da hat ja ein heftiges Feuer auf dem Gelände für einen Millionenschaden gesorgt. Mhm. 2 Hallen sind komplett abgebrannt. Die Ursache ist aber allerdings weiterhin unklar. Die Feuerwehr kontrolliert das Gelände auch weiterhin.
12: Alles klar, andere Sache. Du hattest ja erzählt, dass die EU über neue Rechte für Flugreisende abstimmt. Mhm. Was ist da jetzt am Ende des Tages rausgekommen? Für uns drei geht es ja auch irgendwo bald in Urlaub.
14: Ja, im EU-Parlament ist entschieden worden, ein Handgepäckstück, das muss immer mit drin sein im Flugpreis. Dann können Familien mit Kids kostenlos die Plätze so reservieren, okay, dass alle zusammensitzen. Und wenn es mal Probleme mit Verspätungen und Ausfällen gibt, muss die Airline über alle Rechte aufklären. André Duderstedt ist von der Verbraucherzentrale und der sagt in der ARD, eine Sache fehlt ihm da noch.
15: Die Fluggesellschaften konnten sich insoweit durchsetzen, dass ein vorausgefülltes Formular nicht kommt. Zwischenzeitlich war das ja geplant, dass also die Reisenden bei einer Störung ein Formular in die Hand kriegen, mit dem sie dann ihre Ansprüche geltend machen können.
14: Immerhin, wenn der Flug mindestens 3 Stunden zu spät geht, dann gibt es weiterhin Geld auch zurück.
12: Ich finde es ja irgendwie gemein. Weil, also,
14: das Formular?
12: Die wollen dieses Formular nicht, damit es schwieriger ist.
14: Ja.
12: Und ich denke mir aber so, aber wenn es ja zu so einem Formular kommen muss, dann habt ihr doch schon Mist gebaut. Und wenn du Mist gebaut hast, dann steh dazu.
14: Teil doch die Zettel aus.
12: So, mein Wort zum Mittwoch.
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17: Guten Morgen.
13: Guten Morgen.
12: Vielleicht soll ich in die Gewerkschaft gehen.
13: Ja?
12: Weißt du?
13: Ja.
12: Hier, mit Energy dann, Region Stuttgart, Betriebsrat.
13: Dann bitte guck, dass es ein Online-Formular wird und die nicht andauernd die Bäume fällen, weil fliegen eh schon schwierig und dann noch Bäume abtöten.
12: Eine Sache nach der anderen.
13: Weißt du?
12: Ich muss mich erst um die bedürftigen Leute kümmern, die, ich muss mich erst um die Fluggesellschaften kümmern. Nein, wisst ihr, was ich mich als allererstes kümmere? Um Festivals. Das ist nämlich an vorderster
13: Front. Eine Gewerkschaft für Festivals.
14: Das wäre toll.
12: Da sind wir doch irgendwo schon. So viel, wie wir den Leuten zurückgeben, unter anderem jetzt für den Energy Festival. Ja. Haben wir ein bisschen was für euch vorbereitet, haben wir uns für euch eingesetzt, für euch gekämpft. Und das Ergebnis präsentieren wir euch gleich.

0: 7:11 Uhr. Ach, guck mal, 0711 Stuttgart. Witzig, toll. Aber wir haben Festivals nicht nur in Stuttgart.
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0: Richtig. Und naja, wir haben es gerade eben gehabt von euren Favoriten, aber jetzt frage ich mich denn eigentlich, Kiki, wie würde mein perfektes Festival aussehen? Also ich liebe jedes einzelne von den Festivals, die wir in unserer Energy App anbieten, aber so ein maßgeschneidertes Lallinger Festival, wie müsste das aussehen?
2: Boah, ich glaube, das wäre so, oh mein Gott, es wäre auf so einem riesigen Platz.
0: Ja.
2: Ja. Und es wäre schon so ein bisschen, ich will nicht sagen ranzig, aber es wäre jetzt nicht so ein Glamping-Festival.
0: Okay.
2: Sondern wenn ich mir dein Auto Betsy angucke, dann weiß ich, okay, da ist so ein bisschen so, der Vibe ist so ein bisschen so chilliger, ne? Irgendwie geil. Irgendwie, ich stelle mir die Bühne, das ist nicht so eine krasse LED-Ding, sondern das ist einfach so eine fette Palettenbühne, weil das hast du dir irgendwo zusammengesammelt, sind da ganz viele Paletten.
0: Ja.
2: Und musikmäßig ist da alles mit dabei. Also Konzept weiß ich noch nicht so richtig, was die Musik betrifft, aber da wäre so alles miteinander und es gäbe irgendwo in der Mitte würde so ein riesig fetter Aperolbrunnen stehen.
0: Okay.
2: Ja, glaube, das wäre so ein bisschen der Vibe. Irgendwo so ein Camping-Ding, die Leute feiern einfach den ganzen Tag, ganz egal, ob da Mucke läuft oder so. Überall sind so kleine Partys und das würde ich. Und du fährst den ganzen Tag mit so einem kleinen Golfkart da rum.
0: Also so ein Mix zwischen Coachella und Sesamstraße klingt das gerade.
2: Ja, genau, das kommt irgendwie gut hin.
0: Bei dir kann ich es tatsächlich ganz einfach beschreiben. Ich glaube, bei dir würde so ein Campingplatz in erster Linie reichen. So ein ganz großer Campingplatz, wo tausende Leute campen. Irgendwo drin auch so eine Palettenbühne, wo dann auch immer irgendwelche awkwarden Bands auftreten, die aber so Coversongs
2: von
0: so White
2: Girls. Also eigentlich könnten wir zusammen ein Festival machen.
0: Das Ding ist geritzt. Holt euch schon mal Tickets für nächstes Jahr.

0: Einen wunderschönen guten Morgen. 7.20 Uhr und jetzt wird gefetzt.
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0: Naja, in erster Linie bitte entweder gelogen oder die Wahrheit gesagt. Und das aus der Partei von Cordula. Guten Morgen.
2: Hello, hello.
0: Du bist die Schlauste aus der Truppe und hast deshalb eine These dabei, die ist entweder Fakt, also wahr oder Fake, also gelogen. Und Kiki und ich müssen erraten, was von beidem auf diese These zutrifft.
2: Mhm. Kennt ihr diese Videos, wo so Autos getestet werden, wie sie reagieren würden bei einem Unfall und sowas?
3: Ja.
0: Also Crash-Test-Dinger.
2: Genau.
0: Ja.
2: Und ich sage, ein Crash-Test-Dummy für Autotests kostet bis zu 50.000 Euro.
0: Ich finde ehrlicherweise, dass das schon fast zu wenig ist. Wenn das so ein echt realistischer Körper sein soll, dann muss da eigentlich noch ein bisschen mehr Kohle drauf.
2: Mhm.
0: Der soll so einen echten menschlichen Körper ja darstellen. Auf der anderen Seite werden die natürlich auch 800.000 Mal verwendet.
2: Ja?
0: Ja, ich glaube schon, dass so ein Crash, so ein Buddy.
3: Dummy? Ich weiß nicht. Also,
0: der kann 50.000 kosten, der kann
3: aber
0: 100 kosten.
3: Oder er kann 20 kosten.
0: Ja.
3: Ich glaube, wir müssen uns jetzt einfach entscheiden, ist es Fakt oder Fake?
0: Ich sag Fake.
2: Es ist ein
1: Fake.
2: Ja, der kostet einfach mal bis zu 1 Million Euro. Weil da ja einfach ein Haufen an Sensoren drin sind. Übrigens, viele Tests werden immer noch nur mit männlichen Puppen gemacht. Geht erst gerade ganz langsam los, dass man auch mal an die weibliche Anatomie denkt. Aber ey, immerhin. Endlich.
0: Endlich.
3: Bro, es hat ja nur 100 Jahre gedauert, die es das Auto gibt.
0: Ein Kumpel von mir hat mal so einen ausrangierten Dummy von Mercedes gekauft.
2: Mhm.
0: Das fand ich sehr lustig. Es stand ewig bei ihm zu Hause rum.
2: Gruselig, oder?

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7: Buongiorno, wir haben es 19:30.
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7: 32 Grad maximal bekommen wir heute in der gesamten Energy-Region. Es wird sich aber ein bisschen kühler anfühlen, weil konstant ein kühlender Wind herrscht. Wir schauen noch ganz kurz ins Detail nach Gundelsheim. Da haben wir jetzt schon 20 Grad und in Ravensburg, da haben wir 18 Grad.
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9: Wir schauen einmal zusammen auf die Straßen. Es ist ein bisschen was los auf der A5 in Richtung Frankfurt zwischen Kronau und Waldorf-Wiesloch. 5 Kilometer Stop-and-Go wegen der Baustelle. Viertelstunde plus. Ähnlich sieht es auch gerade aus auf der A81 in Richtung Stuttgart zwischen Böblingen-Hulb und Sindelfingen-Ost. Auch da ein bisschen mehr Zeit einplanen. Und mit Kollegin Kordla schauen wir jetzt noch eine Runde in den Landkreis Waldshut. Was macht denn da gerade die Runde?
10: Die ehemalige Bürgermeisterin von Todtmoos zieht jetzt vors Bundesverwaltungsgericht. Sie sagt, sie ist schlechter bezahlt worden als ihr Vorgänger und ihr Nachfolger, weil sie eine Frau ist.
9: Boah, Alter. Doof. Also dumm sowas hört man ja aber öfter.
10: Genau, aber sie meint, ihr geht's gar nicht so wirklich ums Geld nur, sondern um halt Gerechtigkeit. Frauen und Männer müssten für denselben Job auch gleich bezahlt werden. Aber ob sie damit am Ende recht bekommt, das ist leider noch offen. Ja. Dann schauen wir nach Frankreich. Die Rechtspolitikerin Marine Le Pen will nächstes Jahr weiter Präsidentin werden, obwohl sie verurteilt wurde. Es geht um den Vorwurf, EU-Gelder veruntreut zu haben. Sie ist zu einem Jahr Hausarrest mit einer elektronischen Fußfessel verurteilt worden. Dagegen will sie aber vor Gericht noch vorgehen.
7: Also warte, die kann kandidieren, obwohl sie verurteilt worden ist?
10: Rein rechtlich könnte sie trotzdem bei der Wahl antreten, ja. Mit Hausarrest wäre ein Wahlkampf aber schon sehr schwierig. Mhm. Und dann noch was aus dem Sport. Anders als Julian Nagelsmann behält DFB-Sportdirektor Rudi Völler seinen Job. Nach dem leider sehr frühen WM aus, hatte es ja auch Spekulationen über seine Zukunft gegeben. Jetzt sagt er aber ganz klar:
11: Nach vielen Gesprächen, auch hier im Verband, viele aus der Liga, die gesagt haben, du musst auf jeden Fall weitermachen. Und natürlich, was wichtig war, dass es natürlich auch ein Gespräch gab, schon zwischen Jürgen Klopp und mir. Und da hat sich schnell rauskristallisiert, dass das am Ende dann auch funktionieren kann und wird.
7: Da sind wir mal gespannt.
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0: aber komplett.
1: Über die vergangenen paar Wochen und Monate gab es ein paar Ausfälle. Ich wusste zum Beispiel nicht, dass man am ersten Mal mit dem Bollerwagen rausfährt und dachte dann, als ich es kennengelernt habe, dass es nur so ein Ding in Besigheim ist, weil Cordula mich mitgenommen hat. Bis ich dann hier aufgeklärt worden bin, das macht man überall auf dem Dorf. Dann habe ich gerade eben mich outen müssen, dass ich nicht wusste, dass Hektar ein wichtiges Thema bei der Partnerwahl ist. Mhm. Wie sagt man? Liebe besteht, was habt ihr gesagt?
0: Hektar besteht, Liebe vergeht oder Liebe vergeht, Hektar besteht.
1: Okay, alles klar. Und ich habe gerade gesagt, dass ich noch nie in meinem Leben einen Reh gesehen habe.
2: Das ist so krass. Erst heute Morgen eins gesehen. Was? Richtung Otmarsheim hoch Autobahn, ja.
1: Ich bin halt lebendig. Ich bin halt leider am Rand von Stuttgart groß geworden und habe deshalb eher immer mehr Beton in meinem Leben gesehen.
2: Das ist so schade.
1: Ich war auch noch nie, also als Kind war ich nie draußen.
0: Das ist brutal. Also, wir gehen mit dir mal irgendwie eine Wiese spielen oder so. Ist ja brutal.

0: Hallihallöchen.
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0: Halbzeit in dieser Woche hier bei Energy Region Stuttgart. Und nichtsdestotrotz gehen wir rein mit drei Dingen, die ihr unbedingt wissen solltet und oder auch gerne weitererzählen könnt.
2: Es gibt immer mehr Einser-Abiturienten. Deshalb warnen Expertinnen und Experten schon länger davor, dass die Noten ihre Aussagekraft verlieren. Zum Beispiel kann man heutzutage mit einem 1-0-Abi nicht mehr auf jeden Fall garantiert Medizin studieren.
0: Was hast du für ein Abi gehabt?
2: Oh, 3,2 oder so.
0: Ja, okay, 3,4.
2: Oh, super.
0: Spaß. Nach der Grundschule abgebrochen. Laut dem neuesten Ranking der Economist-Gruppe bleibt Kopenhagen weiter die lebenswerteste Stadt der Welt.
2: Und laut dem Statistischen Bundesamt ist die Lebenserwartung der Menschen in Deutschland auf einen neuen Höchststand gestiegen. Bei Frauen in Deutschland liegt er bei 84 Jahren und bei Männern bei 79 Jahren.
0: Woran liegt das?
2: Männer sind einfach ein bisschen
0: dümmer.

0: 7.45 Uhr, ihr hört Energy Region Stuttgart und wir spielen gleich eine neue Runde Stadtland Energy und ihr könnt ein Teil davon sein.
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0: Einen wunderschönen guten Morgen, 7.48 Uhr haben wir es hier in Energy Region Stuttgart und damit immer die besten neuen Hits. Und gleich geht's weiter mit Leonie.
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0: Eine neue Runde Stadt, Land, Energy. Zockt mit uns die Lena aus Bietigheim. Hallöchen.
2: Hi, Morgen.
3: Hi.
0: Lena, fünf Punkte sind im Pott. Mhm. Denkst du, das packst du?
3: Bestimmt,
0: sagst du. Wir schauen doch einfach mal kurz mit welchem Buchstaben.
1: L.
0: L. Denkst du, es ist wahrscheinlicher oder unwahrscheinlicher?
3: Ja, wahrscheinlich. Ist ja mein Anfangsbuchstabe.
0: Hey, guck an, als ob das Zufall war. Du hast 30 Sekunden Zeit für fünf richtig genannte Begriffe und deine Zeit startet ab jetzt.
4: Eine Stadt mit L.
3: Landau.
4: Ein Land mit L.
3: Lichtenstein.
4: Ein Energy Star mit L.
3: Lena.
4: Etwas mit Eiswürfeln drin.
3: Leckeres Getränk.
4: Etwas, das man auf den Sand legt.
3: Eine lachsfarbene Schaufel.
4: Ein Tier, das im Wasser schwimmt.
3: Lachs.
4: Ein Ort, an dem man baden kann.
0: Und die Zeit ist abgelaufen. Das waren fünf richtig genaue Begriffe.
3: Wow. Okay, immerhin.
0: Eine Sache muss ich jetzt aber noch fragen. Bei Lena... Hast du da die
3: Lena
0: Meyer-Landrut oder dich gemeint?
3: Die Lena Meyer-Landrut, mich möchte keiner singen hören.
0: Tut mir leid, dann hast du leider nur vier richtig genannte Begriffe.

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16: Guten Morgen, wir haben es 8 Uhr.
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16: Müssen wir ein bisschen schmunzeln, wenn er am Ende sagt, by the way, unsere Möbelhäuser sind klimatisiert. Naja, klimatisiert ist die Energy-Region so ein bisschen heute. 32 Grad maximal bekommen wir heute in der gesamten Energy-Region, aber es wird sich ein bisschen kühler anfühlen, weil da konstant so ein abkühlender Wind herrscht. Wir schauen noch ganz kurz ins Detail nach Althütte, da haben wir 18 Grad und in Mückmühl, da haben wir 20 Grad.
17: Wir schauen einmal zusammen auf die Straßen. Es ist ein bisschen was los. A81 immer noch in Richtung Frankfurt zwischen Kronau und Waldorf-Wiesloch. 5 Kilometer Stau plus von 20 Minuten. Eine Viertelstunde länger dauert es auf der 81 in Richtung Stuttgart zwischen Böblingen-Hulb und Sindelfingen-Ost. Da 6 Kilometer Stop and Go. Und Cordula ist auch mit von der Partie. Guten Morgen.
18: Guten Morgen.
17: Du bringst uns schnell auf den neuesten Stand, was los ist in der Energy-Region.
18: Ja, vor ein paar Wochen hat es ja einen mega großen Stromausfall in Reutlingen gegeben. Ja. 10.000 Haushalte waren betroffen, Krankenhäuser, Unternehmen, einfach alles. Und jetzt gibt's neue Infos. Die Täter haben offenbar Autoreifen angezündet, um das Feuer im Umspannwerk zu legen. Der Brand ist also bewusst gelegt worden. Okay. Wer dahinter steckt, ist aber noch unklar. Die Polizei befragt weiterhin Zeugen.
17: Das ist auf jeden Fall eine verrückte Geschichte.
18: Ja.
17: Naja, was geht denn da gerade bei der Fußball-WM? War ja auch ein bisschen ein verrückter Abend gestern. Ja, die Schweiz darf sich freuen, ne?
18: Sowas von. Die Schweiz steht im Viertelfinale. Gegen Kolumbien ist die Entscheidung erst im Elfmeterschießen gefallen. Damit hat die Schweiz zum ersten Mal seit 1954 wieder den Sprung unter die letzten acht geschafft. Jetzt sind auch übrigens alle Achtelfinale durch.
16: Okay, und Argentinien ist auch weiter, ne?
18: Ganz genau. Das war auch nochmal richtig spannend. Gegen Ägypten hat Argentinien das Spiel erst am Ende noch gedreht und sich doch noch das Viertelfinalticket gesichert. Heute ist übrigens mal das erste Mal spielfrei. Es geht erst morgen wieder weiter. Und dann schauen wir noch schnell nach New York City. Dort gibt es gerade Sorgen um ein Hochhaus mit 37 Stockwerken. Das Gebäude könnte einsturzgefährdet sein. Offenbar sind wichtige Stützen beschädigt. Deshalb sind auch alle Menschen aus dem Haus gebracht worden. Auch rund um das Gebäude ist alles abgesperrt. Jetzt prüfen Experten, wie es da weitergeht. Zwischenzeitlich soll sich das Hochhaus sogar ein bisschen bewegt haben.
16: Okay, alles klar. Sind wir mal gespannt, wie das da weitergeht. Vielen Dank, Cordula.
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16: Guten Morgen.
17: Guten Morgen.
16: Und jetzt schauen wir aber auf ein Event, das Ende diesen Monats stattfindet, auf das ich mich schon ein ganzes Jahr lang freue, weil es, ich würde behaupten, die größte Party in Stuttgart ist, die so stattfindet.
17: Ja, kann man definitiv sagen.
16: Es ist eine Party voller Liebe, voller Feierei und das aus gutem Grunde. Wir sprechen gleich drüber.

0: 8:08, ihr hört Energy Region Stuttgart und es gibt Worte, die funktionieren alleine ganz fantastisch. Sommer zum Beispiel, Party, Wochenende.
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1: 8:15 Uhr, ihr hört Energy Region Stuttgart und dürfen wir mal ganz kurz einen Blick in euer Handy werfen?
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1: Ja, das ist wieder Mittwoch und mittwochs schauen wir immer mal, was im Internet so abgeht. Das ist der Energy Click Check. Und wir sind jetzt die letzten Tage immer wieder auf eine Sache gestoßen, die in spätestens einem halben Jahr erst wieder Thema sein wird. Jetzt sich aber dir schon die Gerüchteküche das Maul zerfetzt. Und zwar ist es das Dschungelcamp. Ich bin nicht so 1000% im Trash-TV-Game. Du bist, was Dschungelcamp angeht, glaube ich, ein bisschen mehr drin, oder?
3: Ja, also ich kriege das natürlich immer alles mit.
1: Ja, okay.
3: Also ich setze mich jetzt nicht aktiv abends auf mein Sofa und gucke mir das Sommerhaus der Stars und was auch immer alles an. Aber bin da schon ein bisschen mit Augen und Ohren offen, sage ich jetzt mal.
1: Okay.
3: Und du hast es gesagt, ja. Die Teilnehmer sollen da schon so ein bisschen die Runde machen, beziehungsweise auch gemunkelt werden. Ich fange da direkt einfach mal an. Ne?
1: Ja.
3: Nummer eins, jetzt auch die letzten Wochen immer in den Medien gewesen und ich checke nicht, wie und dass man diesem Typen überhaupt noch eine Plattform gibt. Alex Petrovic.
1: Ja. Ja,
3: viel Erfahrung im Trash-TV. Wer es jetzt nicht mitbekommen hat, da war ein Riesending mit seiner Freundin. Also auch so, ja, sehr, sehr uncoole Geschichten. Weiß ich nicht, der Typ ist einfach, der ist wirklich Trash.
1: So, und wie ich die Produzenten dieses Formats kenne, werden sie wahrscheinlich seine Ex-Freundin auch noch direkt mit einladen. Jimmy Blue Ochsenknecht, wir kennen ihn von den wilden Kerlen, aber aktuell natürlich auch viel in der Diskussion, weil er seine Hotelrechnung, ich glaube es war in Österreich, nicht bezahlt haben soll, dann auch ins Gefängnis war, bla bla bla bla bla. Viel passiert, auf jeden Fall viel Potenzial für Stress.
3: Ja, und dann noch eine Person, die mich wirklich überrascht hat, Moderator Elton, der ehemalige Sidekick von Stefan Raab. Und der hat über sich selbst schon gesagt, er würde sich im Dschungel sehen. Und das finde ich tatsächlich ein bisschen verrückt.
1: Das finde ich auch wirklich ein bisschen verrückt. Alles natürlich, alle Angaben ohne Gewähr, wie immer. Mhm. Wir wissen nicht, ob diese Personen wirklich am Ende des Tages im Dschungel landen werden. Aber wenn, dann wären das drei, ja, doch schon sehr interessante Kandidaten.

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1: Einen wunderschönen guten Morgen. Wir haben es 8:30.
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1: Es wird heute sehr bewölkt in der gesamten Energy-Region. Größtenteils bleibt es aber trotzdem trocken und wir bekommen 32 Grad maximal. Lasst uns noch ganz kurz ins Detail schauen nach Affalterbach. Da haben wir 21 Grad und in Rheinau 22 Grad.
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3: Vorsicht, auf der A6 Heilbronn Richtung Mannheim in Höhe Sinsheim muss es gekracht haben. Zumindest liegen da Reifenteile auf allen Spuren und wir haben zwischen Sinsheim und Wiesloch-Rauenberg noch eine Ölspur auf der rechten und der mittleren Fahrbahnseite, also da ein bisschen aufpassen. Kollegin Kornler weiß, was gerade so in der Energy-Region los ist. Guten Morgen.
4: Morgen. Die Polizei soll jetzt wohl bei Ermittlungen mehr digitale Werkzeuge bekommen. Der Bundestag berät heute erstmals über Pläne aus dem Innenministerium. Konkret geht es da um den Kampf gegen Terrorismus und schwere Kriminalität.
3: Heißt, einfach gesagt, die Behörden dürfen auch mal KI verwenden zum Beispiel.
4: Sozusagen, ja. Zum Beispiel damit sie Daten auch mal automatisch auswerten können. Ist ja auch immer wieder Thema bei uns in der Energy-Region. Und dann gibt es noch was Neues von Energy-Star Harry Styles. Er hat jetzt einfach einen Eintrag im Guinness-Buch der Rekorde, denn er hat als erster Künstler 12 Konzerte hintereinander im Londoner Wembley-Stadion gespielt und damit sogar Coldplay überholt.
1: Mehr als verdient. Glückwunsch, Harry!
4: Und zu guter Letzt einen Blick in die Sportwelt geworfen. Diesmal nichts von der Fußball-WM, sondern bei den Olympischen Spielen gibt es Neuigkeiten. Es gibt zwei wichtige Entscheidungen. Russische Sportlerinnen und Sportler dürfen in Zukunft wohl wieder an internationalen Wettkämpfen teilnehmen. Außerdem fliegt eine Sportart aus dem Olympiaprogramm raus, die nordische Kombination. Die Kombi aus Skispringen und Langlauf. Die Sportart hat einfach in letzter Zeit immer weniger Zuschauer interessiert.
1: Vielen Dank, Cordula. Und das nächste News-Update bekommen wir in einer halben Stunde.
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1: Guten Morgen.
3: Guten Morgen zusammen.
1: Und wir bleiben alle sitzen, egal wo wir sind, weil gleich starten wir eine neue Runde. Fakt oder Fake? Cordula, willst du schon mal so ein bisschen teasen, was deine These sein könnte?
4: Es geht um Cash, Cash, Cash.
1: Cash,
3: oh,
1: Kohle,
3: ich liebe Geld.
1: Super, alles klar. Mal gucken, wer gleich hier gewinnt. Fakt oder Fake?

0: Hallihallöchen, jetzt wird's Zeit hierfür.
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0: Ich entschuldige mich kurz für dieses Hallihallöchen, das war nicht angebracht. Ich wollte eigentlich irgendwas...
2: Hallo!
0: Ja, irgendwas Fieseres sagen, genau. Weil wir zocken jetzt nämlich. Jetzt wird sich ein bisschen so verbal geprügelt zumindest. Wir haben Cordula ins Studio geholt, die Schlauste aus der Truppe. Guten Morgen.
2: Guten Morgen.
0: Kiki ist natürlich aber auch am Start.
2: Yes, so sieht's aus.
0: Mein Sparringspartner für die ganze Situation hier. Ich brauche das nämlich, weil Cordula hat eine These dabei, die ist entweder Fakt also wahr oder Fake also gelogen. Und alleine würde ich niemals rausbekommen, was von beidem auf diese These zutrifft. Cordula, schieß los. Gute.
2: Es gibt einen offiziellen 0-Euro-Schein.
0: Einen offiziellen 0-Euro-Schein.
2: Ich habe davon noch nie gehört.
0: Ich hatte
2: Warum
0: einen?
2: Sollte es den geben? Du aber, hattest einen?
0: Ja, aber der war nicht offiziell.
2: Also, das war vom, hier. Warum solltest du einen offiziellen 0-Euro-Schein?
0: Den brauchst du nicht.
2: Er ist unnötig.
0: Also meiner war damals vom Affenberg Salem am Bodensee.
2: Ja.
0: Das war so ein Souvenir. Aber einen offiziellen, den braucht es ja echt nicht.
2: Also weil er hat keinen Wert. Er sagt nichts aus, außer hier ist nichts.
0: Ja.
2: Es wäre unnötig, den herzustellen.
0: Ja, deshalb Fake.
2: Es ist aber ein
0: Fakt. Erklärung sofort.
2: Der ist offiziell von der Europäischen Zentralbank genehmigt und hat auch wirklich viele echte Sicherheitsmerkmale. Die gibt's oft an Souvenirshops. Da sind dann Sehenswürdigkeiten drauf. Gibt's oft auch bei Museen oder halt auf dem Affenberg. Zudem sind die auch in Online-Shops erhältlich. Bezahlen kann man damit natürlich nicht, aber sie sind halt einfach genehmigt, offiziell.
0: Klar, weil's irgendwo
2: vor
0: okay
2: allem
0: ist.
2: Als Souvenir. Und dass man dann halt überall, wo man hingeht, so touristische Attraktionen darauf sehen kann.
0: Okay, also war einfach mein Affenberg-Euro-Schein einfach ein echter
2: Das
0: Schein.
2: Ist offiziell auf jeden Fall.
0: Der sah
2: was
0: echt
2: zu verkaufen,
0: aus.
2: Ja.
0: Der sah echt aus. Der sah von
2: ja,
0: oben
2: das ist
0: aus.
2: Sehr verrückt. Ach ja. So, weil man sonst überall draufschreiben muss, so Fake-Geld oder so.
0: Genau, richtig.
2: Weil es ja nicht echt aussehen darf.
0: Und
2: ja.
0: Da man muss es nicht.
2: Da werden dann einfach die Sehenswürdigkeiten
0: cool
2: geändert.
0: Geil.

0: wunderschönen guten Morgen. Und egal, wie schön euer Morgen jetzt schon ist, wir machen ihn noch schöner.
1: Seitdem wir vor 2 Wochen in ganz Deutschland neue Rekorde aufgestellt haben, ist es bei uns in der Energy-Region ein Dauerbrenner-Thema, die Hitze. Ja, die aktuellen 30 Grad, die fühlen sich da an wie so eine frische Brise. Trotzdem wissen wir alle, es ist heiß, es bleibt heiß. Ja. Und in Zukunft wird es vermutlich auch noch wärmer werden. Und gerade für die Kids in den Schulen ist das im Hochsommer eine absolute Zumutung. Ne? Die müssen da die letzten Klassenarbeiten schreiben, irgendwie noch gute Leistungen bringen. Und die meisten Schulen in Baden-Württemberg, die entsprechen einfach keinem der heutigen Standards. Ja. Jetzt hat die Stadt Stuttgart daher versprochen, besonders betroffene Gebäude mit Klimageräten nachzurüsten. Und sie wollen auch unter anderem auf den Schulhöfen mehr Bäume pflanzen.
0: Finde ich mega super. Voll geil von der Stadt Stuttgart. Für meine Good News schauen wir heute in ein Altersheim. Aber nicht in irgendein Altersheim, nein, sondern in das in Uzwil in der Schweiz. Das ist in der Nähe, in der weit entfernten Nähe von St. Gallen. Man hat vielleicht schon öfters gehört, dass Hunde in Altersheimen dürfen, damit es zum Beispiel den Bewohnerinnen und Bewohnern eben einfach besser geht und deren Tag so ein bisschen versüßt wird. In diesem Altersheim, also in dem in der Schweiz, aber wohnen Schweine. Caramel und Flecky sind 2 Minischweine mit fester Aufgabe. Die Bewohnerinnen und Bewohner füttern die beiden, streicheln sie und werden eben dann auch mit auf so kleinere Spaziergänge genommen. Es ist super süß, wirklich, ich habe Bilder gesehen. Das sind so kleine Mini-Mini-Schweinchen. Noch dazu dienen sie als Tischstaubsauger. Also wenn was runterfällt, ist das direkt auch geklärt.

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24: Hallihallöchen, wir haben es gleich 9 Uhr.
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24: Es wird heute sehr bewölkt in der gesamten Energy-Region. Größtenteils bleibt es aber trotzdem trocken und wir bekommen 32 Grad maximal. Lasst uns noch ganz kurz ins Detail schauen. Noch da in Feld, da haben wir 21 Grad und in Bingen, da haben wir 19 Grad.
0: Wir schauen zusammen auf die Straßen. Vorsicht auf der A6 Heilbronn Richtung Mannheim zwischen Sinsheim und Wiesloch-Rauenberg. Eine Ölspur, da ist mittlerweile jetzt auch die rechte Spur gesperrt. Dann noch auf der A8 in Richtung Stuttgart zwischen Pforzheim West und Ost. 8 Kilometer Stop and Go, braucht ihr ca. 25 Minuten, bis ihr da durch seid. Keine 25 Minuten brauchen wir für das Update von Cordula. Auf dem Stuttgarter Großmarkt hat es schon wieder gebrannt. Was ist denn da passiert?
1: Gestern Abend sind an einer Lagerhalle wieder Flammen und Rauch entdeckt worden. Vielleicht war es wieder ein Glutnest. Die Feuerwehr war aber schnell vor Ort und konnte verhindern, dass sich das Feuer weiter ausbreitet.
0: Das ist ja auch schon der zweite Brand da, ne? Mhm. Freitag ist da doch auch hier Dings.
1: Da war dann das riesige Feuer ja auf dem Gelände auf. Und dadurch dann auch dieser heftige Millionenschaden. Ja, zwei Hallen sind ja komplett abgebrannt. Die Ursache ist allerdings weiterhin unklar. Die Feuerwehr kontrolliert das Gelände auch weiter.
24: Alles klar. Andere Sache, du hattest ja erzählt, dass die EU über neue Rechte für Flugreisende abstimmt. Mhm. Was ist da jetzt am Ende des Tages rausgekommen? Für uns drei geht es ja auch irgendwo bald in Urlaub.
1: Ja, im EU-Parlament ist entschieden worden, ein Handgepäckstück, das muss immer mit drin sein im Flugpreis. Dann können Familien mit Kids kostenlos die Plätze so reservieren, dass alle zusammensitzen. Und wenn es mal Probleme mit Verspätungen und Ausfällen gibt, muss die Airline über alle Rechte aufklären. André Duderstedt ist von der Verbraucherzentrale und der sagt in der ARD, eine Sache fehlt da noch.
2: Die Fluggesellschaften konnten sich insoweit durchsetzen, dass ein vorausgefülltes Formular nicht kommt. Zwischenzeitlich war das ja geplant, dass also die Reisenden bei einer Störung ein Formular in die Hand kriegen, mit dem sie dann ihre Ansprüche geltend machen können.
1: Immerhin, wenn der Flug mindestens 3 Stunden zu spät geht, dann gibt es auch weiterhin Geld zurück.
24: Okay, das ist sehr gut.
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24: Guten Morgen.
0: Guten Morgen.
24: Und vom Thema Urlaub fliegen wir jetzt direkt Richtung Thema Sport. 60 Sekunden Sport haben wir auch jetzt gleich wieder für euch vorbereitet. Was geht in der Energy-Region so Sportliches ab? Wo oder was wird abgehen, könnte man so eher sagen, oder was ist abgegangen? Das alles klären wir jetzt gleich nach Alex Warren, The Fever Dream, und danach Felix Jehn mit Pride.

0: Einen wunderschönen guten Morgen, 9.07 Uhr und jetzt wird's hier sportlich bei Energy Region Stuttgart.
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0: Unser Tennis-Ass Alexander Zverev hat beim Grand Slam von Wimbledon zum allerersten Mal das Viertelfinale erreicht.
2: Und wir hoffen natürlich, dass es danach auch noch für ihn weitergeht. Wir schauen auch zu den Viertelfinale der Fußball-WM. Schweiz besiegt Kolumbien mit 4:3 nach dem Elfmeterschießen und löst damit das letzte Ticket für das Viertelfinale. Argentinien hat gestern Abend noch Ägypten nach langem Rückstand doch noch mit 3:2 besiegt. Und da erhebt jetzt der ägyptische Trainer Hossam Hassan Vorwürfe. Er sagt, das Spiel sei manipuliert worden. Und auch ein paar unabhängige Stimmen sagen, ja, da wurden ein paar Entscheidungen auf jeden Fall überproportional zugunsten des amtierenden Weltmeisters getroffen.
0: Mal schauen, wie das am Ende des Tages ausgeht. DFB-Sportdirektor Rudi Völler hat Fehler des zurückgetretenen Bundestrainers Julian Nagelsmann eingeräumt, findet die Kritik an ihm aber immer noch als ein bisschen zu extrem. Ja, es dürfte Kritik geben zu unglücklichen Aussagen, aber das extreme Empfinden, das hat alle Leute am Ende des Tages ihren Hass an Julian Nagelsmann rauslassen. Das ist halt ein bisschen übertrieben. Und auch zu der Abfindung der Millionen für Nagelsmann gibt es ein Statement, die sei so hoch wie, nicht so hoch, wie alle beschrieben haben. Naja, wie es am Ende des Tages ist. Julian Nagelsmann ist raus, Jürgen Klopp kommt rein und wir freuen uns auf das nächste Turnier.
2: Mhm.

0: 9.14 Uhr und wir sind richtig aufgeregt.
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0: Und das liegt an keinem Geringeren als an Energy Region Stuttgart und der Musikredaktion, weil die natürlich mal wieder am Kochen war, aber auch an Queen Bee, Beyoncé.
2: Mhm, die hat am 4. Juli wirklich ein Feuerwerk gezündet und überraschend einen neuen Track rausgehauen. Übrigens ihr erstes neues Lied seit über 2 Jahren.
0: Geil. Morning Dew heißt das ganze Ding. Ich bin wahnsinniger Fan davon, vorhin schon kurz reingehört und will euch gar nicht lang auf die Folter spannen und euch direkt präsentieren. Hier ist Beyoncé mit Morning Dew.

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8: Hallihallöchen, wir haben's gleich ab 10.
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8: Der Himmel in der Energy-Region ist heute sehr bedeckt. Viele, viele Wolken und obendrauf noch 32 Grad maximal. Aber wir schauen noch kurz ins Detail nach Preforst. Da haben wir aktuell 21 Grad und auch in Winzerhausen, da haben wir auch 21 Grad.
10: Wir schauen einmal zusammen auf die Straßen und es ist ein bisschen zäh auf der A8 in Richtung Stuttgart. Zwischen Pforzheim West und Ost steht ein kaputtes Auto in der Baustelle. 5 Kilometer Stau braucht schon eine knappe halbe Stunde länger. Ähnlich könnte auch Zeit einplanen auf der A5 in Richtung Basel zwischen Hartheim, Heitersheim und Müllheim. Neuenbürg, da ist die rechte Spur gesperrt. 3 Kilometer Stau und ein Plus von circa 20 Minuten. Und damit einen guten Morgen an Kollegin Cordula.
11: Guten Morgen.
10: Und wir schauen jetzt gemeinsam in den Landkreis Waldshut. Was macht da gerade die Runde?
11: Die ehemalige Bürgermeisterin von Todtmoos zieht jetzt vor das Bundesverwaltungsgericht. Sie sagt, sie ist schlechter bezahlt worden als ihr Vorgänger und ihr Nachfolger, weil sie eine Frau ist.
10: Boah, okay. Hört man ja leider immer noch zu oft, ne?
11: Ja, aber sie meint, ihr geht's gar nicht nur ums Geld, sondern einfach um Gerechtigkeit. Ja. Frauen und Männer müssten für denselben Job auch gleich bezahlt werden. Ob sie damit am Ende recht bekommt, das ist leider noch offen. Dann schauen wir nach Frankreich. Die Rechtspolitikerin Marine Le Pen will nächstes Jahr weiter Präsidentin werden, obwohl sie verurteilt wurde. Oh. Es geht um den Vorwurf, EU-Gelder veruntreut zu haben. Sie ist zu einem Jahr Hausarrest mit einer elektronischen Fußfessel verurteilt worden. Dagegen will sie aber noch vor Gericht vorgehen.
8: Also die kann kandidieren, obwohl sie verurteilt wurde.
11: Rein rechtlich könnte sie trotzdem bei der Wahl antreten, ja. Mit Hausarrest wäre so ein Wahlkampf aber halt echt stressig und schwierig.
8: Ja, okay.
11: Und dann noch was aus der Sportwelt. Anders als Julian Nagelsmann behält DFB-Sportdirektor Rudi Völler seinen Job. Nach dem leider sehr frühen WM aus hatte es ja auch Spekulationen über Völlers Zukunft gegeben. Jetzt sagt er aber ganz klar.
12: Nach vielen Gesprächen, auch hier im Verband, viele aus der Liga, die gesagt haben, du musst auf jeden Fall weitermachen. Und natürlich, was wichtig war, dass es natürlich auch ein Gespräch gab schon zwischen Jürgen Klopp und mir. Und da hat sich schnell rauskristallisiert, dass das am Ende dann auch funktionieren kann und wird.
8: Dann sind wir noch mal gespannt, wie es da weitergeht.
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8: Guten Morgen.
10: Guten Morgen zusammen.
8: Ja, so schnell kann er schon rum sein, der Mittwoch, beziehungsweise der Mittwochmorgen zumindest. Wir starten dann rein in den Energy-Vormittag. Aber ja, wir hören uns dann erst morgen früh wieder, beziehungsweise so richtig offiziell hören wir uns in knapp 10 Minuten noch ein letztes Mal mit den drei Dingen, die ihr unbedingt wissen solltet.

0: 9:43 hier in Energy Region Stuttgart und schreibt jetzt besser mit.
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0: Halbzeit in dieser Woche und auch bei uns hier bei Energy Region Stuttgart. Und nichtsdestotrotz gehen wir hier diese Woche an mit 3 Dingen, die ihr unbedingt wissen solltet und oder auch gerne weitererzählen könnt.
2: Es gibt immer mehr Einser-Abiturienten und deshalb warnen Expertinnen und Experten schon länger davor, dass die Noten ihre Aussagekraft verlieren. Zum Beispiel kann man heutzutage mit einem 1-0-Abi ja auf gar keinen Fall mehr direkt Medizin studieren.
0: Okay, krass. Laut dem neuesten Ranking der Economist-Gruppe bleibt Kopenhagen weiterhin die lebenswerteste Stadt der Welt.
2: Und laut dem Statistischen Bundesamt ist die Lebenserwartung der Menschen in Deutschland auf dem neuen Höchststand. Da ist sie hochgestiegen. Bei Frauen in Deutschland liegt sie aktuell bei 84 Jahren und bei Männern bei 79 Jahren.
0: Woran das wohl liegt?
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1: Happy Mittwoch, meine Hübschen. Wir starten rein in diesen Vormittag. Es ist 10 Uhr und die 10 Hits am Stück sind an. Und gleich habe ich hier da für euch die aktuelle Single von Malik Harris in guten 10 Minuten. Jetzt Teddy Swims und ich bin Felina. Hi.

ihr so ein Comfort-Album, das heißt, wenn ihr euch vielleicht nicht so gut fühlt oder so, dann hört ihr dieses eine Album, diese eine Musik, die ist es und dann fühlt ihr euch sicher und geborgen und die Laune wird langsam aber auch sicher wieder besser. Genau das hat zum Beispiel Malik Harris mit dem Vinyl-Album von seinem Lieblingsmusical König der Löwen. Den Film dazu hat er als Kind in den Sommerferien täglich geguckt. Er liebt jeden Song daraus und das hört er sich eigentlich auch jeden Morgen an, um gut in den Tag zu starten. Das finde ich schön, dass er es noch schafft, eigene Musik währenddessen zu machen, die nicht ganz so doll nach König der Löwen klingt. Trotzdem aber auch schön ist. Lie to Me, jetzt für euch bei Energy immer die besten neuen Hits.

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15: Cordula hier, hallöchen. Es wird heute mal ein bisschen bewölkt in der Energy-Region. Es bleibt trotzdem fast überall trocken und wir bekommen immerhin weiterhin 32 Grad. Maximal momentan in Iglosheim 22, Engelsbrand bei 21 Grad. Und wir schauen gemeinsam auf die Straße A5 Karlsruhe Richtung Frankfurt zwischen Kronau und Waldorf-Wiesloch. 5 Kilometer Stau und dann noch die A8 Karlsruhe Richtung Stuttgart. Zwischen Pforzheim-West und Ost 5 Kilometer. Kilometer Stau. Und dann checken wir noch ab, über was sonst die Energy-Region an diesem Mittwochmorgen so spricht. Vor ein paar Wochen hat es ja einen mega großen Stromausfall in Reutlingen gegeben. Zehntausende Haushalte waren betroffen, Krankenhäuser, Unternehmen, einfach alles. Und jetzt gibt's dazu neue Infos. Die Täter haben offenbar Autoreifen angezündet, um das Feuer im Umspannwerk zu legen. Der Brand ist also bewusst gelegt worden. Wer dahinter steckt, ist immer noch nicht klar. Die Polizei befragt weiterhin Zeugen. Dann darf sich die Schweiz heute heftig freuen. Die steht im Viertelfinale der Fußball-WM. Gegen Kolumbien ist die Entscheidung erst im Elfmeterschießen gefallen. Damit hat die Schweiz zum ersten Mal seit 1954 wieder den Sprung unter die letzten acht geschafft. Und damit sind jetzt auch alle Achtelfinals durch. Weiter ist übrigens auch Argentinien. Gegen Ägypten war es ebenfalls sehr spannend. Da hat Argentinien erst am Ende das Spiel nochmal drehen können. Heute dann tatsächlich mal spielfrei, das erste Mal seit WM-Start. Morgen Abend geht's dann mit dem ersten Viertelfinale weiter. Frankreich gegen Marokko. Und dann noch eine Nachricht vom DFB. Rudi Völler bleibt Sportdirektor. Nach dem frühen WM-Aus ist ja über seine Zukunft auch heftig spekuliert worden. Und jetzt steht die Entscheidung fest. Und das nächste News-Update für die Energy-Region Stuttgart, das gibt's hier wieder in gut einer Stunde für euch.
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Song hier führt gerade die Shazam-Charts an, der Global Top 200, am meisten gesucht, also Shazam ist ja diese App, mit der ihr Musik suchen könnt, könnt ihr aber sagen, hey, was ist denn das hier für ein Song, der hier gerade im Hintergrund läuft? Und das ist einfach die aktuelle Single von Ugel, Move Into The Sun. Braucht ihr also nicht suchen, einfach Ugel, Move Into The Sun, so heißt der Track jetzt für euch bei Energy und die besten neuen Hits.

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1: Und da haben wir es, 11 Uhr an diesem Mittwochvormittag. Ich freue mich ja sehr, dass ihr am Start seid. Hallöchen, ich bin's, Felina. Und wir machen hier gleich weiter für euch mit der aktuellen Single von Milo zusammen mit DJ Licious in guten 10 Minuten. Und jetzt Juste, Jaxel und Jon.
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DJs sind ja normalerweise einfach die Leute, die die Musik produzieren und dann suchen die sich einen Sänger, eine Sängerin und dann das zusammen ergibt einen wundervollen Track. Und das hat auch geklappt bei DJ-Licious zusammen mit Milo und dem neuen Track Forever Young. Aber DJ-Licious hat auch gesagt, ich würde selber eigentlich auch ganz gerne ein bisschen mitsingen. Hat an seiner Gesangsstimme auch ganz lange gefeilt und hat sich immerhin in diesem Track hier schon mal getraut, die Backing-Vocals zu singen. Also ihr hört ihn sogar auch selber singen. Forever Young, jetzt bei Energy, immer die Besten.

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1: Als hier gerade die Musik lief, habe ich mich aus Versehen so ein bisschen sehr krass als Stadtmensch geoutet.
2: Aber komplett.
1: Über die vergangenen paar Wochen und Monate gab es ein paar Ausfälle. Ich wusste zum Beispiel nicht, dass man am ersten Mal mit dem Bollerwagen rausfährt und dachte dann, als ich es kennengelernt habe, dass es nur so ein Ding in Besigheim ist, weil Cordula mich mitgenommen hat. Bis ich dann hier aufgeklärt worden bin, das macht man überall auf dem Dorf. Dann habe ich gerade eben mich outen müssen, dass ich nicht wusste, dass Hektar ein wichtiges Thema bei der Partnerwahl ist.
2: Mhm.
1: Wie sagt man? Liebe besteht, was habt ihr gesagt?
2: Hektar besteht, Liebe vergeht oder Liebe vergeht, Hektar besteht.
1: Okay, alles klar. Und ich habe gerade gesagt, dass ich noch nie in meinem Leben einen Reh gesehen habe.
3: Das ist so krass. Erst heute Morgen eins gesehen.
1: Was?
3: Richtung Otschmarsheim hoch Autobahn, ja.
1: Ich bin halt leider am Rand von Stuttgart groß geworden und habe deshalb eher immer mehr Beton in meinem Leben gesehen.
3: Das ist so schade.
1: Ich war auch noch nie, also als Kind war ich nie draußen.
2: Das ist brutal. Also ich gehe mit dir mal irgendwie eine Wiese spielen oder so. Ist ja brutal.
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15: Mit Cordula. Hello, hello. Es wird heute mal ein bisschen bewölkt in der Energy-Region, aber es bleibt warm bei maximal 32 Grad. Momentan in Tamm 23, in Michelfeld 21 Grad gemessen. Und wir schauen gemeinsam auf die Straße. Vorsicht auf der A6 Heilbronn Richtung Mannheim. In Höhe Sinsheim Süd eine ungesicherte Unfallstelle auf der mittleren Spur. Bitte aufpassen. Und die A8 Karlsruhe Richtung Stuttgart zwischen Pforzheim West und Ost. 7 Kilometer Stop and Go. Und dann schauen wir noch, über was sonst die Energy-Region heute so spricht. Und da geht der Blick nach Stuttgart. Gestern Abend sind an einer Lagerhalle wieder Flammen und Rauch entdeckt worden. Die Feuerwehr war aber schnell vor Ort und konnte verhindern, dass sich das Feuer weiter ausbreitet. Das ist ja schon der zweite Brand dort. Freitagabend hat es ja wirklich ein heftiges Feuer auf dem Gelände gegeben. Das hat für einen Millionenschaden gesorgt. Zwei Hallen sind komplett abgebrannt. Die Ursache für die Brände ist allerdings weiterhin unklar. Die Feuerwehr kontrolliert das Gelände aber weiterhin. Und dann noch eine andere Sache. Die EU hat über neue Rechte für Flugreisende abgestimmt. Entschieden worden ist zum Beispiel, dass ein Handgepäckstück immer mit drin sein muss im Flugpreis. Und Familien mit Kids können kostenlos die Plätze so reservieren, dass alle zusammensitzen. Und wenn es mal Probleme mit Verspätungen und Ausfällen gibt, muss die Airline über alle Rechte aufklären. Und zu guter Letzt einen Blick noch in die Sportwelt geworfen. Diesmal nichts von der Fußball-WM, sondern bei den Olympischen Spielen Spielen gibt's Neuigkeiten. Es gibt zwei wichtige Entscheidungen. Russische Sportlerinnen und Sportler dürfen in Zukunft wohl wieder an internationalen Wettkämpfen teilnehmen. Außerdem fliegt eine Sportart aus dem Olympiaprogramm. Die nordische Kombination. Die Kombi aus Skispringen und Langlauf. Die Sportart hat einfach in letzter Zeit immer weniger Zuschauer interessiert. Und das nächste News-Update für die Energy-Region Stuttgart, das gibt's hier wieder in gut einer Stunde für euch.

0: Netflix-Film K-Pop Demon Hunters hat gerade einen neuen Rekord gebrochen und passend dazu habe ich für euch den
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0: Also erstmal kommen wir kurz zu den K-Pop Demon Hunters. Die Girlband Huntrix da drin ist zum einen eine sehr erfolgreiche Pop-Girlband, aber zum anderen eben auch Dämonenjägerinnen, die sich darum kümmern, dass der Han Moon versiegelt bleibt, damit die Dämonen, die Menschen und so weiter und so weiter. Ob ihr das nun mögt oder nicht, dieser Film hat auf jeden Fall einen Rekord gebrochen. Ich liebe den ja sehr und habe den auch viel und oft schon geguckt tatsächlich, weil der mir einfach gute Laune macht. Aber der Film hat jetzt ganz offiziell 52 aufeinanderfolgende Wochen in den Netflix Global Top 10 verbracht. Also die waren immer in den Top 10 der meistgeguckten Filme, ist damit der erfolgreichste Film, was diesen Rekord angeht. Und den Soundtrack daraus, den hört ihr in unserem Energy Stream of the Week, Energy K-Pop Hits. Da ist auf jeden Fall Golden drin, aber noch mehr K-Pop-Musik von anderen Bands. Wie zum Beispiel BTS, die diese Woche ja nach Deutschland kommen. Oder auch Rosie von Blackpink zusammen mit Bruno Mars. Findet ihr alles in unserer Energy-App über energy.de oder ihr sagt eurem Smart-Speaker Alexa, spiel Energy K-Pop Hits.
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0: Die nächste Person hier in der Energy Playlist, die ich jetzt für euch habe, ist für mich ein lebendes, laufendes, atmendes Internet-Meme. Es geht um eine Frau, eine Rapperin. Mal gucken, ob ihr drauf kommt. Einer ihrer Songs hat zu einem Trend inspiriert, den ganz viele Creator, Creatorinnen nachgemacht haben und sich dabei echt böse wehgetan haben, weil sie in der Hocke auf einem Bein in einem High Heel saßen, auf verschiedenen Dingen auch noch obendrauf. Sie ist für virale Sounds verantwortlich wie das hier. Und eins meiner Lieblingszitate ist das.
1: But it's, you know, I mean, who wants to look, you know, simple when you can look stunning?
0: Und ihr wisst es sicherlich längst schon. Es ist einfach Nicki Minaj und die habe ich jetzt für euch mit Starships bei Energy. 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
1: Und da kommt auch zusammen, was zusammen gehört in den 10 Hits am Stück. Gleich habe ich für euch Gracie Abrams und ihre aktuellen Single in guten 10 Minuten. Und die war ja Support Act auf der Eras Tour von Taylor Swift. Und genau die habe ich jetzt für euch auf den Mittwochmittag.

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1: Weiter geht's mit einem Energy Star, die ein komplett eigenes Emoji für ihr Album-Release hat. 17. Juli, da kommt nämlich das neue Album Daughter from Hell von Gracie Abrams. Und das ist übrigens genau der Tag, der 17. Juli, der im Kalender-Emoji zu sehen ist. Zumindest bei Apple, bei Android weiß ich es gar nicht genau. Aber das wurde wohl extra für sie so gemacht oder geplant. Oder sie hat es deswegen ausgewählt. Wer war zuerst da? Ich glaube, das Emoji. Aber trotzdem, wie cool, oder? Gracie Abrams, jetzt für euch bei Energy.

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6: Schönen Mittag euch allen. Cordula hier. Es wird heute mal ein bisschen bewölkt in der Energieregion. Es bleibt aber warm bei maximal 32 Grad. Momentan in Tübingen 23, Balingen auch bei 23 Grad. Und wir schauen gemeinsam auf die Straße A5 Karlsruhe Richtung Frankfurt zwischen Kronau und Waldorf-Wiesloch. 5 Kilometer Stau momentan und die A6 Heilbronn Richtung Mannheim zwischen Bad Rappenau und Sinsheim Süd. 6 Kilometer Stau. Und dann schauen wir noch, über was sonst die Energy-Region heute spricht. Vor ein paar Wochen hat es ja einen mega großen Stromausfall in Reutlingen gegeben. Zehntausende Haushalte waren da betroffen, Krankenhäuser, Unternehmen, einfach alles. Und jetzt gibt's neue Infos. Die Täter haben offenbar Autoreifen angezündet, um das Feuer im Umspannwerk zu legen. Wer dahinter steckt, ist aber noch unklar. Die Polizei befragt weiterhin Zeugen. Dann darf sich die Schweiz heftig freuen. Die steht in der Fußball-WM jetzt im Viertelfinale. Gegen Kolumbien ist die Entscheidung erst im Elfmeterschießen gefallen. Damit hat die Schweiz zum ersten Mal seit 1954 wieder den Sprung unter die letzten 8 geschafft. Und damit sind jetzt alle Achtelfinals durch. Heute dann tatsächlich mal spielfrei, das erste Mal seit WM-Start. Morgen Abend geht's dann aber direkt weiter mit dem ersten Viertelfinale, Frankreich gegen Marokko. Und da noch eine Nachricht vom DFB. Rudi Völler bleibt Sportdirektor. Nach dem leider frühen WM-Aus ist ja über seine Zukunft spekuliert worden. Und jetzt steht die Entscheidung fix. Und zu guter Letzt noch eine News von Energy-Star Harry Styles. Der hat jetzt einfach einen Eintrag im Guinness-Buch der Rekorde. Denn er hat als erster Künstler 12 Konzerte hintereinander im Londoner Wembley-Stadion gespielt. Und damit sogar Coldplay überholt. Herzlichen Glückwunsch, Harry. Und das nächste News-Update für die Energy-Region Stuttgart, das gibt's hier wieder in gut einer Stunde für euch.

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hier ist ein komplettes Phänomen und ich sage jetzt mal was. Das könnte der Sommerhit des Jahres 2026 werden. The Bowser mit Magnetic. Denn mein Gefühl sagt mir das, weil ich das aus ganz vielen Ecken meines Freundeskreises gehört habe, dass die den Song mögen. Und das ist unabhängig davon, ob die sonst EDM hören oder nicht. Es ist nämlich Producer-Kollektiv und so. Aber dieser Sound macht so Bock auf Sommer. Und wenn ihr noch mehr Sommerhits hören wollt, na dann checkt ihr natürlich unseren Energy Stream. 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Mein Vorschlag für den Sommerhit des Jahres jetzt für euch bei Energy.

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2: Mittwochs Mittagspausenzeit, wir haben es 13 Uhr. Schön, dass ihr da seid. Hi, hi, ich bin's Felina und in den 10 jetzt am Stück. Die begleiten euch auch in der Mittagspause. Ja, ja, da habe ich gleich für euch Michael Schulte und jetzt Milo.
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Michael Schulte hat ein Geheimnis. Eine kleine Sache, die es bei ihm zu jedem Auftritt geben muss. Nein, nicht irgendwelche Drogen oder was weiß ich was, keine Eskapaden. Gummibärchen. Ganz einfach, die müssen es sein. Und zwar nach dem Auftritt, um schnell nochmal sich irgendwie ein bisschen Zucker reinzuballern, damit man so die Speicher wieder auffüllen kann. Michael Schulte, unser kleines Gummibärchen, jetzt für euch bei Energy immer die besten neuen Hits mit der aktuellen Single Lovesick.

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13: Mit Anna, hi. Heute gibt's einen Mix aus allem Möglichen. Vor allem am Nachmittag zeigt sich die Sonne etwas öfter, auch wenn es Richtung Ostalb noch ein bisschen wolkig bleibt. Regnen könnte es auch noch hin und wieder mal, aber nicht weiter schlimm. Die Temperaturen steigen auf heiße 31 Grad in der Spitze. In Gärtringen gerade 23 Grad gemessen, in Vornsbach entspannte 21 Grad. Und damit noch ein kurzer Blick auf die Straßen. Aufpassen auf der A6 Mannheim Richtung Heilbronn zwischen Schwetzingen, Hockenheim und Raststätte am Hockenheimring West. Da liegen Spanngurte auf der Fahrbahn, also die Augen offen halten. Und auf der A8 Karlsruhe Richtung Stuttgart zwischen Pforzheim West und Pforzheim Ost, da gibt es wegen der Baustelle 7 Kilometer Stau. Hier dauert es bis zu 20 Minuten länger. Und was geht sonst so in der Energy-Region? Ja, eine E-Mail mit sensiblen Patientendaten wurde im Kreiskrankenhaus Emmendingen aus Versehen an die falsche Adresse geschickt. Betroffen sind rund 135.000 Patienten, von denen unter anderem Namen, Anschriften, Unterschrift und Geburtstag übermittelt worden. Laut dem Krankenhaus war es ein Tippfehler in der E-Mail-Adresse. Gerade gibt es aber keine Hinweise darauf, dass die Daten missbraucht wurden oder in kriminelle Hände geraten sind. Also alles halb so wild. Dann nochmal rüber auf die Straßen. An der A8 bei Remchingen entsteht eine neue Grünbrücke, damit Wildtiere wie Rehe, Füchse oder sogar Luchse die Autobahn sicher überqueren können. Auf der Strecke sind täglich über 100.000 Autos und LKWs unterwegs, was immer wieder zu Problemen mit den Tieren führt. Für Autofahrer bedeutet das immer wieder Sperrungen auf der A8, aber die Brücke soll schon in 2 Jahren fertig werden, also alles ganz entspannt. Ansonsten hat The Economist wieder ein Ranking zu den lebenswertesten Städten der Welt herausgebracht. Kopenhagen bleibt die lebenswerteste Stadt der Welt, vor Wien und Melbourne. Besonders stark schneidet Kopenhagen bei Stabilität, Bildung und Infrastruktur ab. Deutschland hat es nicht in die Top 10 geschafft. Schlusslicht bleibt Damaskus in Syrien und neu. Auch Teheran ist unter den schlechteren, wenn es um die Lebensqualität geht. Wir sorgen jetzt hier aber für gute Stimmung mit immer den besten neuen Hits und das nächste News-Update bekommt ihr in genau einer Stunde wieder hier mit mir.

0: wir haben immer noch keine richtigen offiziellen Bilder von der Hochzeit von Energy Star Taylor Swift. Und deswegen, glaube ich, sind die Spekulationen da drumherum und alles, was passiert, noch wilder. Hätten, was wir angucken könnten. Nein, es gibt nichts richtig Offizielles. Es gibt nur sowas wie, Menschen haben um den Madison Square Garden in New York City, also wo sie geheiratet haben, an dem Tag den Müll aufgesammelt und der wird mittlerweile verkauft. Also das sind so Kronkorken oder Stofffetzen oder sowas. Den absoluten Vogel schießt da ab, eine Tüte Luft, angeblich aus dem Madison Square Garden, wo ja geheiratet wurde, für 43.700 Euro umgerechnet. Das wird da aufgelistet. Es gibt ein klitzekleines Foto noch von hinter den Kulissen. Ein Stofftaschentuch wurde ausgegeben, dort bei der Hochzeit, mit einem T drauf, beziehungsweise es sind so wie zwei Ts in zwei Herzen. Und darunter die Zeile... Ja, so it's gonna be forever. Aber ihr wisst ja, wie der Song Blank Space von Taylor Swift weitergeht, ne? Wir hören nochmal rein. Or it's gonna go down in flames. Finde ich eine Ansage für eine Hochzeit.
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Na, und die Maus war natürlich auch auf der Hochzeit von Taylor Swift. Alle reden gerade drüber, wir natürlich auch über Energy. Selena Gomez ist ja die beste Freundin von Taylor Swift. Und da wissen wir immerhin auch schon, was sie anhatte. Davon gibt es nämlich Fotos. Und finde ich schon krass, weil ist so ein, ich sag mal, Champagnergold schon im Bereich von Weiß- und Beige-Tönen. So was man ja eigentlich nicht tragen soll zur Hochzeit. Ne, da soll man ja gar nicht so in diesem ganzen Feld rumfuchteln, farblich. Aber es sah fantastisch aus. Und ich denke mal, als beste Freundin ist dann auch klar, was man anziehen darf. Das wird vorher abgesprochen. Selena Gomez zusammen mit Kygo jetzt für euch bei Energy.

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2: 14 Uhr, es wird Zeit für den Mittwochnachmittag mit den 10 Hits am Stück. Die laufen ja schon, habe ich gleich für euch. Gentleman zusammen mit Michael Patrick Kelly in so guten 10 Minuten. Jetzt Tame Impala zusammen mit Jenny und ich bin's, Felina.
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Knapp 10 Jahre sind diese beiden Musiker schon befreundet, haben sich nämlich mal kennengelernt in einer Staffel Sing Mein Song und seitdem auf jeden Fall Kontakt gehalten, gute Zeit miteinander gehabt und Musik produziert. Gentleman kennen wir ja eher so aus der Reggae-Richtung und Michael Patrick Kelly. Die beiden zusammen haben einen Song gemacht, der nennt sich Wildfire. Hören wir uns jetzt an hier bei Energy. Immer die besten neuen Hits.

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22: Anna hier. Hi. Im Laufe des Nachmittags setzt sich die Sonne immer häufiger durch, nur Richtung Ostalb und Westerwald. Da halten sich die Wolken etwas länger. Die Temperaturen klettern auf maximal 31 Grad in der gesamten Energy-Region. Und generell gibt's bis Samstag heißes Sommerwetter, größtenteils sogar ohne Regen. In Bopfingen gerade 22 Grad gemessen, in Mühlacker sind es 24 Grad. Und damit schauen wir zusammen noch zu euch auf die Straßen. Vorsicht auf der A5 Frankfurt Richtung Karlsruhe in Höhe Kreuz Heidelberg. Da gibt es eine ungesicherte Unfallstelle auf dem Standstreifen. Und auf der A8 Karlsruhe Richtung Stuttgart zwischen Pforzheim-West und Pforzheim-Ost. Da gibt es wegen der Baustelle gerade 7 Kilometer Stop and Go. Und die Stadt Stuttgart, die reagiert jetzt auf die ganze Hitzekritik von Schulen und Eltern. In den rund 180 Schulgebäuden soll der Hitzeschutz jetzt schnell verbessert werden. Geplant sind unter anderem Trinkwasserspender, Klimageräte und Sonnenschirme. 300 Sonnenschirme und sämtliche Klimageräte wurden sogar schon bestellt. Weitere sollen auch noch folgen. Außerdem will die Stadt auf Schulhöfen neue Bäume pflanzen, damit es langfristig mehr Schatten gibt. Und damit die Klassen morgens etwas kühler sind, sollen die Hausmeister die Gebäude sogar nachts durchlüften. Also eine Lösung für alle. Dann noch rüber nach Esslingen. Da sorgt der vor kurzem eröffnete Neckarufer-Park jetzt schon für Ärger. Vor allem der frisch verlegte Rollrasen hat unter der Hitzewelle ganz schön gelitten. Der ist teilweise vertrocknet und musste wegen Stolpergefahr sogar schon entfernt werden. Außerdem kritisieren Besucher, dass es noch zu wenig Schatten gibt. Die Stadt verweist auf die extremen Temperaturen und bittet um ganz viel Geduld. Der Rasen soll ersetzt werden. Die neu gepflanzten Bäume müssen aber halt auch erst noch wachsen. Ansonsten wollen die Grünen die Bundestagsabstimmung zum Krankenhaus-Sparpaket verhindern. Sie haben beim Bundesverfassungsgericht einen Eilantrag eingereicht. Sie kritisieren vor allem die vielen kurzfristigen Änderungen vor der Abstimmung übermorgen. Das Paket sieht viele Einschnitte und Extrakosten für Versicherte vor. Ich halte euch auf jeden Fall auf dem Laufenden, wenn sich hier etwas tut. Und ansonsten gibt es das nächste News-Update in einer Stunde wieder hier mit Kollege Fred und mir. Und bis dahin gönnen wir uns wie immer die besten neuen Hits bei Energy Region Stuttgart.

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0: Boy, aber auch so Steve Aoki, Oliver Heldens. 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

0: Das sind die 10 jetzt am Stück und das ist punktgenau 15 Uhr, nämlich jetzt.
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0: Und hier ist Fred für euch. Hi, gleich habe ich für euch Bebe Rexha, New Religion und nachher auch noch Fastboy und Beautiful Life. Das klingt doch gut, oder?

Als Songwriter arbeitet man eigentlich immer. Zumindest die Brüder von Fastboy sehen das so. Die haben im Alltag nämlich immer die Ohren gespitzt, falls ihnen irgendwie eine gute Idee für einen Songtitel über den Weg läuft. Gerade so Gesprächsfetzen von anderen Leuten sind da öfter mal ziemlich ergiebig. Und wer weiß, wo sich Beautiful Life so abgelauscht wurde. Jetzt hier bei Energy Region Stuttgart.

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1: Als hier gerade die Musik lief, habe ich mich aus Versehen so ein bisschen sehr krass als Stadtmensch geoutet.
2: Aber komplett.
1: Über die vergangenen paar Wochen und Monate gab es ein paar Ausfälle. Ich wusste zum Beispiel nicht, dass man am ersten Mal mit dem Bollerwagen rausfährt und dachte dann, als ich es kennengelernt habe, dass es nur so ein Ding in Besigheim ist, weil Cordula mich mitgenommen hat. Bis ich dann hier aufgeklärt worden bin, das macht man überall auf dem Dorf. Dann habe ich gerade eben mich outen müssen, dass ich nicht wusste, dass Hektar ein wichtiges Thema bei der Partnerwahl ist.
2: Mhm.
1: Wie sagt man? Liebe besteht, was habt ihr gesagt?
2: Hektar besteht, Liebe vergeht oder Liebe vergeht, Hektar besteht.
1: Okay, alles klar. Und ich habe gerade gesagt, dass ich noch nie in meinem Leben einen Reh gesehen habe.
3: Das ist so krass. Erst heute Morgen eins gesehen. Richtung Ottmarsheim hoch Autobahn, ja.
1: Ich war wirklich, ich bin halt
3: lebendig.
1: Ich bin halt leider am Rand von Stuttgart groß geworden und habe deshalb eher immer mehr Beton in meinem Leben gesehen.
3: Das ist so schade.
1: Ich war auch noch nie, also als Kind war ich nie draußen.
2: Das ist brutal. Also ich gehe mit dir mal irgendwie in eine Wiese spielen oder so.

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15: Es ist kurz vor 3:30 €.
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15: Ja, heute ist es noch mal ein bisschen... Ja, kühler ist jetzt vielleicht das falsche Wort in der Energy-Region, aber wir haben höchstens 29 Grad. In den höheren Lagen ist es auch windig. Die nächsten Tage geht es dann aber wieder über die 30 Grad. Dabei bleibt es immer trocken ohne Regen. Jetzt gerade gemessen haben wir in Neuweiler 23 Grad und in Birkmannsweiler sind es 24 Grad.
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15: Wir schauen noch schnell auf die Straßen. Auf der A5 Karlsruhe Richtung Frankfurt zwischen Kronau und Waldorf-Wiesloch. Da haben wir 6 Kilometer Stau, dauert 20 Minuten länger. Die Überleitungen zur A6 sind auch gesperrt. Und auf der A8 Karlsruhe Richtung Stuttgart zwischen Pforzheim-West und Pforzheim-Ost haben wir 7 Kilometer Stop and Go. Und was in der Energy-Region gerade wichtig ist, das weiß Anna. Hi.
17: Hi. Ja, die Stadt Freiburg geht mit einer neuen Online-Plattform gegen leerstehende Wohnungen und Mietwucher vor. Zusammen mit der Linkspartei etabliert die Stadt die App ab nächster Woche. Da können dann alle möglichen Fälle gemeldet werden. Die Stadt hofft auf vollständigere Angaben, um Hinweise besser nachgehen zu können.
15: Ja, okay.
17: Ja, und jetzt habe ich noch eine Frage an dich, Fred. Hast du Tipps für coole Abi-Streiche?
15: Boah, okay, also ich werfe einfach mal random zwei Worte in den Raum und dann darf man daraus machen, was man will. Bällebad, Dosen-Leona.
17: Okay.
15: Ich übernehme keine Verantwortung für die Ergebnisse.
17: Ich lasse das jetzt einfach mal so stehen. Vielleicht können sich ja die Schülerinnen der Klosterschule in Offenburg inspirieren lassen, weil deren großer Plan jetzt geplatzt ist. Ursprünglich hat der TikToker Noel Dederichs ihnen versprochen, ihren Traum-Abi-Streich möglich zu machen. Jetzt hat er das aber doch 2 Wochen vorher zurückgezogen.
15: Oh.
17: Der Grund, die Wunschliste war am Ende einfach doch zu teuer. Einfach mal 30.000 Euro wären es gewesen. Ja, jetzt hat er sich bei den Schülerinnen entschuldigt. Für die Abi-Klasse kam die Absage aber trotzdem ein bisschen zu kurzfristig.
15: Ja, das kann ich mir vorstellen. Für 30.000 kriegt man auch viel Dosen, Leona.
17: Ja, das stimmt.
15: Aber ich kann mir vorstellen, dass jetzt auch das Internet nicht besonders begeistert ist von der Aktion, oder?
17: Nee, also die Kommentare sehen nicht so gut aus. Ich habe das vorhin mal gecheckt. Hoffen wir mal, dass die Klasse trotzdem noch eine gute Zeit hat.
15: Ja, hoffentlich.
17: Ich habe aber noch was aus der Welt der Energy Stars. Nach dem Mega-Erfolg des Michael Jackson Biopics Michael nimmt jetzt auch der Film über Britney Spears Fahrt auf. Universal hat Liz Merriweather, kennt ihr vielleicht jetzt von New Girl, als Drehbuchautorin verpflichtet. Regie führt aber weiterhin John M. Chu, der auch Wicked mitgestaltet hat.
15: Ah, okay, klingt auf jeden Fall schon mal gut. Und wer spielt Britney?
17: Ja, das steht noch nicht so ganz fest. Und einen Kinostart gibt es auch noch nicht, aber ich halte euch auf dem Laufenden.
15: Ja, gut. Ich meine, eins nach dem anderen, gell?
17: So.
15: Gut, und wir machen jetzt nicht weiter mit Britney Spears, sondern mit einer anderen großen Lady aus dem Musikbiz. Taylor Swift ist das hier mit Elizabeth Taylor.
17: Ach, die kennt man auch.
15: Ja.

0: eine Hose, die viral geht, aber nicht unbedingt, weil sie so unglaublich stylisch ist.
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0: Eine Hose von Zara sorgt gerade für ordentlich Gesprächsstoff auf TikTok. Der Verkaufsschlager fließende Hose mit weitem Beinschnitt verspricht mit seinem Namen nämlich wirklich nicht zu viel. Die Hose ist tatsächlich ziemlich weit geschnitten. So weit, dass viele Kundinnen jetzt schon vor Lebensgefahr warnen. Viele posten nämlich Bilder von ihren aufgeschlagenen Knien oder geschienten Beinen, weil sie dank der Hose übel gestürzt sind. Inzwischen gibt's haufenweise Videos von Frauen, die die Hosenbeine beim Gehen anheben oder hochkrempeln müssen, um nicht auf den Stoff zu treten. Und eine Benutzerin hat auch kommentiert, dass Zara doch bitte einen Warnhinweis an die Hose machen soll, dass man immer einen Helm dazu tragen muss. Die Forderung hat inzwischen über 20.000 Likes. Mal schauen, ob der Modehersteller darauf noch eingeht. Bisher gibt's allerdings keine Reaktion dazu.
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Vom nächsten Song könnte man praktisch sagen, dass er eine Karriere gerettet hat. Hole Again haben Atomic Kitten nämlich veröffentlicht in der Hoffnung, dass er dafür sorgt, dass sie ihren Plattendeal beim Label nicht verlieren. Und das hat am Ende dann auch geklappt. Den gibt's jetzt hier für euch. Das ist Hole Again bei Energy Region Stuttgart.

0: Schönen Mittwoch euch allen. Wir sind mittendrin in den 10 Hits am Stück.
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0: Und da machen wir jetzt direkt weiter mit Teddy Swims. Und in der nächsten Viertelstunde ist auch noch Ugel mit am Start mit Moving Into the Sun. Also bleibt am Start.

Was macht ihr, wenn ihr wissen wollt, wie ein Lied heißt, das gerade läuft? Wahrscheinlich Shazam, oder? Machen ja viele so und besonders viele haben in letzter Zeit Move Into The Sun Shazamt. Der führt da aktuell die Charts an. Ihr müsst den jetzt aber nicht Shazamen, ich sag euch einfach, von wem der ist. Das ist Ygel zusammen mit Imael Angel und Ultra Nate, jetzt bei Energy Region Stuttgart.

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1: Es ist wenige Minuten vor 4:30.
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1: Ja, heute höchstens 29 Grad in der Energy Region. In den höheren Lagen ist es windig und fühlt sich dadurch ein bisschen kühler an. In den nächsten Tagen wird es dann aber wieder sehr sommerlich mit Temperaturen über 30 Grad. Jetzt gerade gemessen haben wir in Möhnsheim 24 Grad und in Baden-Baden sind es 26 Grad.
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1: Wir gucken noch auf die Straßen. Vorsicht auf der A8 Stuttgart Richtung Karlsruhe zwischen Pforzheim Ost und Pforzheim Nord. Da steht ein kaputtes Auto auf der rechten Spur. Und auf der A8 Stuttgart Richtung Karlsruhe zwischen Pforzheim Süd und Pforzheim Nord haben wir 5 Kilometer Stop and Go. In der Gegenrichtung zwischen Pforzheim West und Pforzheim Ost sind es 6 Kilometer Stop and Go. Da dauert es eine Viertelstunde länger. Und Anna weiß, worüber heute die Energy-Region spricht. Erzähl's uns.
3: Ja, die NBW fordert, die Ausbauziele für Windkraft auf See zu überdenken. Vorstandschef Georg Stamatelopoulos spricht sich wegen der sehr stark gestiegenen Kosten für einen langsameren Ausbau aus. Statt der geplanten 70 Gigawatt bis 2045 schlägt er erstmal 55 Gigawatt vor.
1: Okay, ich bin jetzt kein Experte, aber also ist das nicht ein Rückschritt?
3: Ja, der Vorstandschef sagt, das sei es eigentlich nicht, sondern soll die Energiewende bezahlbar machen. Lass uns noch in den Kreis Esslingen schauen. Da gibt es jetzt einen ganz ungewöhnlichen Brandschutz. In 11 Gebäuden des Landratsamts gibt es statt einer Alarmanlage rote Trillerpfeifen. Ja. Mitarbeiter sollen damit im Brandfall ihre Kollegen warnen, wenn es also so klingt. Dann heißt es Feueralarm.
1: Oh wow, ist das denn überhaupt erlaubt?
3: Ja, scheinbar schon. Laut Landratsamt ist es zulässig, weil in den Gebäuden keine Brandmeldeanlage vorgeschrieben ist. Die Pfeifen sind stromunabhängig, zuverlässig und haben sich bei den Übungen bisher bewährt.
1: Ich stelle mir jetzt gerade so Kästen vor, weißt du, wo auch der Knopf drin ist, wo du so eine Scheibe einschlagen musst und da hängt dann die Pfeife drin.
3: Ja, mega witzig. Naja, und es gibt jetzt endlich ein Go bei dem Prozess von der EU gegen Apple. Der Konzern hat vor dem EU-Gericht eine Niederlage kassiert. Die Richter bestätigen, dass der App Store und das Betriebssystem iOS zu Recht als sogenannte digitale Torwächter eingestuft wurden. Damit gelten für Apple weitere strengere Regeln nach dem Gesetz der EU für digitale Märkte, um faire Wettbewerbe auf jeden Fall zu sichern.
1: Ja, okay. Ich muss sagen, ich hänge immer noch ein bisschen bei diesen Trillerpfeifen. Die haben es mir angetan.
3: Ja, das denke ich mir gerade.
1: Also stell dir das auch einfach mal vor, so dann, wenn da die Feuerwehr anrückt und alle so eine Trillerpfeife dabei und alle so, Mensch, das macht mir gerade ein bisschen Freude, obwohl es um Feuer geht. Das sollte mich nicht so freuen. Nee.

0: Freddie Mercury, Elton John und Robbie Williams, Musiker-Biopics, sind in den letzten Jahren in den Kinos immer wichtiger geworden. Und die alle übertroffen hat jetzt aber Michael, der so erfolgreich war wie noch kein Biopic jemals zuvor auf der Welt. Und das spornt Hollywood jetzt natürlich an, direkt weiterzumachen. Also ist schon die nächste Biografie am Horizont zu sehen. Und die soll von keiner geringeren handeln als von ihr hier. Oh ja, es ist schon länger geplant, dass die Sängerin einen eigenen Film bekommen soll. Und jetzt geht's da langsam wirklich voran. Laut dem Hollywood Reporter hat Universal jetzt Elizabeth Merriweather engagiert, ein Drehbuch zu schreiben. Manche kennen den Namen vielleicht, die stand federführend hinter der Sitcom New Girl. Die Regie steht auch schon fest, das wird John M. Chu sein. Den kennt man zum Beispiel von Wicked. Die große Frage, die jetzt aber natürlich noch alle interessiert, ist, wer wird Britney spielen. Emma Roberts war da wohl schon mal im Gespräch. Entschieden ist aber noch lange nichts. Aber es darf ja auch noch ein bisschen spannend bleiben, oder?
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Was ist euer Go-To-Song beim Karaoke? Also die isländische Sängerin Orstis performt am liebsten Underneath Your Clothes von Shakira. Hier hören wir sie jetzt aber mit einem eigenen Song. Das ist The Art of Letting Go, jetzt bei Energy Region Stuttgart, immer die besten neuen Hits.

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1: 17 Uhr, genau jetzt.
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1: Das sind die 10 Hits am Stück für euren Feierabend, gleich mit Kygo und Save My Love und nachher auch noch mit Milo und DJ Licious und Forever Young. Und ich bin Fred, hi!

Ihr hört Energy Region Stuttgart mit immer den besten neuen Hits und inzwischen stehen bei der Männerfußball-WM ja alle Viertelfinalisten fest und einer davon dürfte vor allem die beiden Herren freuen, die wir hier gleich hören, Belgien. Da kommen nämlich Sänger Milo her und auch DJ Licious, mit dem er Forever Young gemacht hat.

0: Bergfest ist für uns kein Grund, schlapp zu machen. Wir ziehen weiter durch, oder Anna?
1: Na klar, und zwar mit einer schnellen Runde Sport.
2: Woohoo. 60 Sekunden Sport.
1: Alexander Zverev hat zum ersten Mal das Viertelfinale von Wimbledon erreicht. Der deutsche Tennisstar setzt sich im Achtelfinale gegen den Tschechen Jiří Lehečka durch. Im Viertelfinale wartet jetzt Taylor Fritz. Und gegen den US-Amerikaner hat er zuletzt 7 Mal in Folge verloren.
0: Ja gut, aber jede Serie muss irgendwann mal gebrochen werden.
1: Ganz genau. Außerdem gibt es Nachrichten für russische Athleten. Die dürfen ab jetzt wieder an internationalen Wettkämpfen teilnehmen. Wie zum Beispiel jetzt schon für die Olympischen Spiele 2028. Das Internationale Olympische Komitee hat die Sperre offiziell aufgehoben.
0: Oh, da gibt es bestimmt auch ordentlich Kritik, kann ich mir vorstellen.
1: Ja, das ist auch der Fall. Viele finden, man muss die Sportler weiter disqualifizieren, solange Russland den Krieg in der Ukraine weiterführt.
0: Okay, verstehe. Anderes Thema, hast du noch was von der WM?
1: Klaro, gestern gab es die letzten Achtelfinals.
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0: Gleich ist es 5:30.
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0: Ja, heute haben wir höchstens 29 Grad, aber ab morgen wird es dann wieder ein bisschen wärmer noch mit Temperaturen über 30 Grad, auch Richtung Wochenende. Aber Regen bekommen wir erstmal in den nächsten Tagen weiter keinen. Jetzt gerade gemessen haben wir in Walheim 26 Grad und in Blüderhausen sind es 25.
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0: Und dann schauen wir noch schnell auf die Straßen. Auf der A8 Stuttgart Richtung Karlsruhe zwischen Pforzheim Süd und Pforzheim Nord steht ein kaputtes Fahrzeug auf der rechten Spur. 7 Kilometer Stau haben wir da, dauert eine halbe Stunde länger. Und in der Gegenrichtung zwischen Pforzheim West und Pforzheim Ost sind 7 Kilometer Stop and Go, dauert eine Viertelstunde länger dort. Jetzt müssen wir hier mal über Taylor Swift sprechen. Was wird denn da jetzt schon wieder von ihr verkauft?
21: Ja, es geht um einen kuriosen Hype um die Hochzeit von Taylor Swift und Travis Kelce. Der Müll, der an deren Hochzeit rund um den Madison Square Garden gesammelt wurde, wird jetzt im Internet verkauft.
0: Warte mal, was? Also, was? Was?
21: Ja, zum Beispiel Stoffreste, Kronkorken und sogar ein einzelner AirPod. Ah. Und ganz besonders wild, Fred, es wird ein Beutel mit angeblicher Hochzeitsluft für über 40.000 Euro angeboten.
0: Oh, meine Güte.
21: Mhm. Die Aktion sorgt online für ganz schön viel Trubel. Manche finden es lustig, andere schütteln da den Kopf.
0: Ja, das ist definitiv ein bisschen verrückt. Wir wechseln noch in die Energy-Region. Worüber wird denn hier gesprochen?
21: Ja, der VfB Stuttgart hat sein neues Heimtrikot für die kommende Saison vorgestellt. Auffällig sind vor allem die roten Ärmel, die eine Premiere sind. Das Design ist vom Cannstatter Mineralwasser inspiriert, mit einem Farbverlauf und kleinen Punkten, die an Sprudel erinnern. Das erste Mal wird das neue Trikot beim Trainingsauftakt am 16. Juli getragen. Kaufen können Fans das aber jetzt schon.
0: Ah, okay, schaue ich mir mal an und vielleicht shoppe ich auch noch eine Runde nachher.
21: Ja, macht es. Und in der Zwischenzeit noch ein schönes Naturspektakel. Dafür sorgen gerade tausende Starre bei Pliningen. Jeden Abend sammeln sich die Vögel auf der Oberleitung der neuen Bahnstrecke zwischen Stuttgart und Wendlingen, weil dort eben noch keine Züge fahren. Experten sagen, die Leitungen bieten den Vogelschwärmen ganz viel Platz und einen guten Überblick, um Fressfeinde früh zu erkennen.
0: Ah, oh, cool. Also Stare sind ja auch richtig hübsche Vögel.
21: Ja, gell? Und es sieht wirklich krass aus. Also musst du dir mal nachher angucken.
0: Ja, mache ich. Weil ich bin ja jetzt auch in einem Alter, wo man sich für Vögel interessiert.
21: Oh, Fred.
0: Aber lass uns das nicht weiter vertiefen. Wir machen hier weiter mit immer den besten neuen Hits. Das ist Harry Styles und American Girls.

0: Unsere Fußballmänner sind raus bei der WM, aber die nächste Weltmeisterschaft ist ja auch schon 2027, wo es dann die Frauen hoffentlich besser machen. Und bis es soweit ist, überbrücken wir die Zeit einfach, indem wir selbst ein bisschen kicken, oder? Und am Samstag gibt's da vor allem für alle Mädchen in der Energy-Region eine richtig gute Möglichkeit. Girls Wanted Soccer kommt nach Stuttgart diesen Samstag auf den Fußballplätzen rund um die MHP-Arena. Der Action Day ist die perfekte Gelegenheit für alle Mädels zwischen 8 und 16 Jahren, die es lieben, Fußball zu spielen oder gerne einfach mal reinschnuppern wollen. Und das ist auch noch in bester Gesellschaft das Ganze, weil mit am Start sind auch die Ex-Nationalspielerin Steffi Jones und Renate Lingor zum Meet and Greet. Also los, Kickschuhe an und ab nach Stuttgart, oder?
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Das ist Energy Region Stuttgart, gleich mit einer Nummer, von der es zwei Versionen gibt. Superstar heißt der Song. Das Original kommt von Christine Milton. International bekannt wurde es aber durch das Cover von Jamaila, und das gönnen wir uns jetzt hier.

0: 18 Uhr ist es und das sind die 10 Hits am Stück.
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0: Und mit denen machen wir direkt auch weiter. Als nächstes habe ich hier Milo im Angebot und nachher kommt auch noch Gracie Abrams und Hit the Wall. Und ich bin Fred, guten Abend.

Das sind immer die besten neuen Hits bei Energy Region Stuttgart. Und wenn ihr so an Comfort Food denkt, woran denkt ihr so? Vielleicht Pfannkuchen oder warmer Milchreis? Also Sängerin Gracie Abrams ist da ein bisschen anders unterwegs. Für sie ist es geschmorter Lauch und dazu ein extra dreckiger Dirty Gin Martini.

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4: Ja, und damit einen schönen Feierabend. Mittwochfeierabend, das Wochenende steht schon wieder fast bevor und es soll ja wieder knackig heiß werden mit bis zu 35 Grad. Ja, ein bisschen Abkühlung gibt's jetzt schon mal in Form von 100 Euro. Die kannst du hier bei uns gewinnen, live an diesem Mittwochfeierabend. 100 Euro, wenn du weißt, was das hier für eine Fernsehsendung ist. Großer Klassiker, was ist das nochmal? Ja, und wer das weiß, der sichert sich die 100 Euro unter der 0137 90 30 200. Das ist jetzt die Gewinnernummer, die 0137 90 30 200. 50 Cent aus allen deutschen Netzen und vorher noch ein paar Regeln. Mitmachen bitte ab 18, an Minderjährige werden keine Gewinne ausgezahlt. Jeder Anruf kostet 50 Cent aus allen deutschen Netzen. Bitte darauf achten, dass nicht jeder Anruf, der Kosten produziert, auch automatisch ins Studio gelangt. Gewinnchancen im Leitungsspiel 1 zu 200.000. Parallel dazu kann die Redaktion jederzeit ausgewählte Anrufer per Zufallsprinzip direkt ins Studio durchstellen. Die Teilnahmebedingungen sind auf cashquiz.de zu finden. Dort sind dann später auch alle Lösungen und Gewinner notiert und ein Spiel dauert maximal bis Sendungsende. So, 100 Euro gibt's zu gewinnen an diesem Mittwochfeierabend. Was ist das für ein TV-Klassiker? 100 Euro unter der 0137 90 30 200. 0137 90 30 200. 50 Cent aus allen deutschen Netzen. Mit Leitung 3 bist du live bei uns in der Show. Und live hier in die Show geflogen ist auch der Carsten. Ich grüße dich.
5: In meinem gelb-schwarzen Kostüm. Oh, selbstverständlich.
4: Das steht dir so gut, ne? Aber er hat nie FDP gewählt. Das kann ich an dieser Stelle sagen. 100 Euro kann man gewinnen. Sag mal, Carsten, wann ist das Geld auf das Gewinnerskonto?
5: Das wäre dann heute Abend schon soweit. Und zwar durch die Echtzeitüberweisung.
4: Oha. Also, 100, was wollte ich eigentlich sagen?
5: Das weiß ich nicht, aber probier's nochmal.
4: Vielleicht. Die 100 Euro, die hast du heute Abend an diesem Mittwochfeierabend bei dir auf dem Konto, wenn du weißt, was das hier ist. Eieiei.
5: Ja, geht ja schon gut los.
4: Ja, ja, ich sag's dir. Durchgestellt, so. Live mit dem Chance-Button. Wer ist denn da? Hallo?
6: Ja, hallo, ist der Marco. Sei gegrüßt.
4: Marco, ich grüße dich. Was hast
5: ciao,
4: du raus?
5: Ciao, ciao, Marco.
6: Marcos,
5: entschuldige bitte.
4: Pardon bitte, entschuldige. Was hast du raus?
6: Hi, hi. In einem unbekannten Land und diese Biene, die ich meine, nennt sich Maya.
5: Ja, wunderbar.
4: Für den Gesang müsste es ja gleich noch ein bisschen mehr Geld geben. 100 Euro hast du gewonnen. Herzlichen Glückwunsch. Bleib mal bitte am Telefon. Ganz viel Freude mit dem Geld. Hat das sogar vorgesungen, ne? Wahnsinnige TV-Expertise. Machen wir weiter. Die nächsten 100 Euro kannst du gewinnen, wenn du weißt, was das hier ist. Oha. Hör kurz die Musik leise. Was steckt hier dahinter? Wer weiß, was das ist, gewinnt die nächsten 100 Euro. Heute Abend noch auf dem Konto, ist kein Quatsch. 8. Juli, 100 Euro hast du heute Abend noch bei dir auf dem Konto, wenn du weißt, was das hier ist. Wenn du weißt, welche Fernsehsendung das ist, ich starte mal durch. Du darfst gerne wieder gewinnen. Unter der 0137 90 30 200, was ist das? 0137 90 30 200. Für 50 Cent aus allen deutschen Netzen. Ja, Carsten, auch hier gilt, die 100 Euro hat man heute Abend auf dem Konto versprochen, ne?
5: Absolut, per Echtzeitüberweisung machen wir das auch hier, klar.
4: Also, gerne schnell weitermachen. Jana war in der vorherigen Sendung schon mal da, sie meinte das.
7: Jana, was haben Sie denn raus, bitte?
8: Pippi Langstrumpf.
7: Pippi Langstrumpf?
8: Ja.
7: Was wir suchen, ist nicht von Astrid Lindgren, nee.
4: Nee, verkehrt. Jana? Ja,
5: da schüttelt auch der Jürgen in der Regie den Kopf, nein?
4: Zu Recht, es ist nämlich nicht Pippi Langstrumpf, also auf Neues. Na dann.
5: Komm, pass auf, wir probieren es einfach nochmal. Wir hören uns den Ausschnitt nochmal an. Ich gebe euch 200 Euro.
4: Doppelter Gewinn. Noch einmal zugehört, was ist das hier bitte? Wer hat eine Idee, was das ist? Der gewinnt jetzt sogar 200 Euro unter der 0137 90 30 200 und bitte direkt wieder reinkommen und auflösen. Jetzt doppelten Gewinn mitnehmen unter der 0137 90 30 200. 50 Cent aus allen deutschen Netzen mit Leitung 3 bist du bei uns. Bertram war in der vorherigen Sendung da, er meinte das. Sie wissen, welche Fernsehsendung wir suchen?
8: Ja, ich gehe davon aus, dass es Vicky ist, die Zeichentrickserie, nicht?
4: Vicky und die starken Männer?
8: Ja, genau.
4: An unserer Lieblingskindersendung, unseres Spielechefs, das kann ich an der Stelle mal verraten. Aber daher weiß ich auch ganz genau, dass das Vicky nicht sein kann. Bertram, es tut mir leid. Drehen uns im Kreise mit den falschen Antworten. Carsten, Ansage bitte.
5: Ansage?
4: Ansage.
5: Wir machen weiter. Und die nächste Ansage ist, vielleicht sollte der Spielechef mal Sendungen aussuchen, die nicht 130 Jahre alt sind, so wie er.
4: So. Ja, bester Punkt.
5: Ich verdopple. 400 Euro, ich werde wahnsinnig mit dem Typen.
4: Kennt das überhaupt noch wer?
5: Ja, eben.
4: Also kennt das noch irgendwer? So, es geht jetzt mittlerweile um wie viel Geld hast du gemacht?
5: Ich habe verdoppelt. 400 Euro.
4: 0137 90 30 200. Ja, sorry für das Chaos an diesem Mittwochfeierabend, aber du gewinnst jetzt 400 Euro heute Abend auf dem Konto mit der 0137 90 30 200. 50 Cent aus allen deutschen Netzen mit Leitung 3 bist du live bei uns in der Show. Pippi Langstrumpf, also haken wir ab. Vicky ist es auch nicht. Ja, was ist es denn nun? Kennt das noch wer?
5: Boah. Also ich lege noch einen Altersbonus oben drauf, jetzt ganz ehrlich.
4: Was?
5: Ja,
4: wieso?
5: Weil das Ding so alt ist, ganz ehrlich. Ich lege einen Huni oben drauf, 500 Euro für die richtige Antwort jetzt.
4: So, bitte komm jetzt zu uns und löst das Ding bitte auf 500 Euro, wenn du weißt, welche Fernsehsendung das ist. 0137 90 30 200, du kommst mit Leitung 3 live in die Show rein, es ist noch keiner da. 0137 90 30 200, 50 Cent aus allen deutschen Netzen, es geht jetzt um 500 Euro, das Geld hast du heute Abend noch auf dem Konto, aber nicht Swantje, die meinte in einer anderen Sendung schon mal das.
9: Ja, das habt ihr schon mal gespielt, ich glaube, das sind die Simpsons, ja, ich bin ziemlich sicher, ja doch.
4: Aha.
9: Ja.
4: Interessanter Ansatz ist leider total falsch, Swantje. Es tut mir leid, das ist nicht die richtige Lösung, sorry. Diese Enttäuschung, aber ich bin auch enttäuscht, es sind nicht die Simpsons.
5: Ja, das ging ein bisschen anders irgendwie. Das waren so Streicher am Anfang oder so.
4: Ja.
5: Ist aber auch egal, es war auf jeden Fall falsch. Deshalb, ich leg nochmal einen Huni oben drauf, einen Motivationshunderter für euch. 600 Euro und das
4: echt?
5: Geld. Ja, 600 Euro und das Geld ist heute Abend auf dem Konto. Also auch diese Summe.
4: 600 Euro mittlerweile live zu gewinnen hier im Radio an diesem Feierabend. Möge sich das Geld bitte jemand abholen, wenn irgendwer in der Lage ist, das hier aufzulösen. 0137 90 30 200. 0137 90 30 200. 50 Cent aus allen deutschen Netzen. Wir haben gehört, die Simpsons, Vicky und Pippi Langstrumpf. Das ist alles nicht richtig. 600 Euro mittlerweile. Man hat das Geld wirklich heute Abend auch noch auf dem Konto. Auch diese Mega-Gewinnsumme, ne?
5: Genau, das ist betragsunabhängig. Boah, also auch das Geld ist heute Abend auf dem Konto. Und auch die 750 Euro, die ich jetzt für euch mache. Ich leg noch was drauf, komm. Ja, Motivationskohle an diesem 8. Ich meine, das ist jetzt alles runtergebucht worden neulich vom Konto wieder. Wir packen was drauf. 750 Euro heute Abend aufs Konto.
4: 750 Euro gehen jetzt garantiert raus. 0137 90 30 200. Noch keiner drin in Leitung 3. Ist irgendwer gerade am Radio, der weiß, was das hier ist? 0137 90 30 200. 50 Cent aus allen deutschen Netzen. Irgendeiner bitte. Rüdiger meinte in der vorherigen Sendung schon mal das.
5: Was hast du denn raus?
10: Also hier, die meinen alle, das wäre die Schwarzwaldklinik.
5: Ich meine alle, das wäre die Schwarzwaldklinik. Also die Serie, die wir suchen hier heute, ist auch schon ein bisschen älter. Aber die Schwarzwaldklinik, die ist es leider nicht, du. Es tut mir leid.
4: Völlig vom Thema vorbei. Nein. Also wirklich nicht mal nah dran, die Schwarzwaldklinik. Das ist ja, also, was denn?
5: Völlig falsche Richtung.
4: Mann, ey.
5: Also wir sollten es eigentlich abbrechen.
4: Ja.
5: Das dürfen wir nur nicht. Ja, siehst du, Jürgen schüttelt auch den Kopf aus der Regie. Ja. Wir dürfen es nicht abbrechen. Deshalb lege ich jetzt einfach nochmal Geld drauf. 1.000 Euro. 1.000 Euro heute Abend aufs Konto. Gibt es irgendjemand in Radio Deutschland, der sich erinnert?
4: 1.000 Euro gehen garantiert raus. Was ist das? Also einer, der es weiß, wählt bitte jetzt nach den falschen Antworten die 0137 90 30 200. Und tut mir leid, die Schwarzwaldklinik ist so weit weg. 0137 90 30 200. 50 Cent aus allen deutschen Netzen. So möge das Ding bitte innerhalb der nächsten 60 Sekunden irgendwer auflösen, weil es macht mich auch langsam.

0: Euro. Und ich verdoppele jetzt eure Gewinnchance, damit es jetzt schneller geht, damit jetzt das Ding hier gelöst wird. Die Leitung 6 kommt mit dazu. Ab sofort zwei Leitungen, die zum Gewinn führen. Doppelte Gewinnchance, doppelte Leitungsanzahl ab jetzt.
1: Es sind jetzt zwei Leitungen geöffnet. 1000 Euro, wir haben es 18.40 Uhr. Carsten und ich sind live hier. Warten bitte auf ein Klingeln unter der 0137 90 30 200. Es darf gerne klingeln. Jetzt bitte 0137 90 30 200. 50 Cent aus allen deutschen Netzen. Wenn an diesem Mittwochfeierabend, kurz vor diesem brutal heißen Wochenende, gerade irgendwer am Radio ist und weiß, was das hier ist, dann bitte die 1000 Euro mitnehmen. Jana meinte Pippi Langstrumpf falsch. Bertram meinte Vicky. Swantje dachte an die Simpsons. Und Rüdiger meinte Schwarzwaldklinik. Das ist so weit weg von der Lösung. Es ist immer noch keiner da. Okay, wir machen jetzt mal richtig Dampf. Bitte, Carsten, hau rein.
0: Komm, noch eine dritte Gewinnchance mit rein. Und zwar die 8 kommt mit dazu. 3, 6 oder 8. Eine von diesen dreien erwischen. Und es ist wirklich egal, welche ihr davon erwischt. Weil diese drei führen garantiert zu uns direkt rein ins Studio.
1: Drei Leitungen sind grün, drei Studioleitungen sind geöffnet, drei Leitungen führen zu 1000 Euro. Also bitte 0137 90 30 200. 0137 90 30 200. 50 Cent aus allen deutschen Netzen. Die Sendung geht auch nicht mehr lange. Also wir bräuchten bitte ein Klingeln. Ich weiß nicht, sind gerade alle schon zu Hause oder sind alle noch arbeiten? Oder was ist das Problem? Ist das vielleicht einfach zu schwer? Ist es zu alt? Kennt das vielleicht gar keiner mehr hier? Wenn irgendwer den Titel dieser Fernsehsendung kennt, gibt's 1000 Euro zu gewinnen. Das Geld liegt immer noch hier und es soll und darf gerne rausgehen und es tut sich gerade nichts am Telefon, Carsten.
0: Darum gebe ich jetzt nicht eine, sondern zwei Leitungen mit dazu. Die 11 und die 12. Also holt euch eine von fünf Leitungen. Boah. Das bedeutet, wir haben jetzt für euch mal ebenso die fünffache Gewinnchance aktiviert. Fünf Leitungen führen zum Gewinn. Fünf Gewinnleitungen sind jetzt aktiv.
1: 1000 Euro werden rausgehen, garantiert. Das Geld bleibt nicht bei uns. Es muss jetzt klingeln, die Sendung ist gleich vorbei. Es sind jetzt fünf Studioleitungen offen. Fünf Leitungen stehen auf grün, fünf Leitungen bereit, damit es jetzt klingelt unter der 0137. 90, 30, 200. Es darf, es muss jetzt sogar klingeln unter der 0137. 90, 30, 200, 50 Cent aus allen deutschen Netzen. Leitung 3 ist offen, die 6, die 8, die 11 und die 12. Weiß irgendwer bitte, was das für eine Fernsehsendung ist? Wir hatten gehört Pippi Langstrumpf, Vicky und die Simpsons und das stimmt leider alles nicht. 18.43 Uhr, oh Gott, Jürgen schüttelt auch schon den Kopf. Das geht mir echt zu weit jetzt gerade. Sendung ist gleich vorbei, wir haben keine Zeit mehr, Carsten.
0: Es ist ja gleich schon wieder 6:45, du meine Güte, pass auf, ganz schnell. Deshalb mache ich jetzt Folgendes, was ganz Rigoroses kriege ich bestimmt Ärger für. Ich mache es trotzdem für euch. Ich verdoppele nochmals eure Gewinnchance. Ich gebe euch jetzt satte 5 Leitungen auf einmal dazu. 15, 17, 20, 23 und 24. Ab jetzt die 10-fache Gewinnchance. 10 Gewinnleitungen.
1: Bevor die Sendung hier gleich endet, wird's einen Gewinner geben. Garantiert. 10 Leitungen sind geöffnet. Du weißt, welche Sendung wir suchen. Dann bitte wähle jetzt diese Nummer. Ich sag sie ein letztes Mal ganz langsam und dann kommst du bitte unter der 0137 90 30 200. Du weißt, was das ist? 0137 90, 30, 200, 50 Cent aus allen deutschen Netzen. Wir haben es jetzt gleich 18.45 Uhr. Die Sendung ist gleich vorbei. Cash-Quiz, Mittwoch-Feierabend-Ausgabe. Irgendwer muss uns bitte jetzt sagen, was das ist. Also irgendwer, ich mach's präziser, irgendeiner müsste uns das jetzt mal bitte sagen. Und irgendeiner müsste jetzt mal 1000 Euro gewinnen, Carsten. Klingelt's schon, ist irgendwer in einer der Leitungen? Kannst du noch mal gucken?
0: Es ist alles auf grün, heißt, es ist noch keiner in den Leitungen. Heißt gleichzeitig, das Geld ist noch da. 1000 Euro liegen hier bereit. Jede Sekunde kann's klingeln, der nächste Anruf kann's sein. Und jetzt mache ich Folgendes. Ich gehe jetzt hier aufs Ganze für euch. Ich gebe euch noch drei weitere Gewinnleitungen mit dazu. Die 28, die 30 und die 33. Ab jetzt die 13-fache Gewinnchance. Die 13 bringt euch jetzt Glück. Wir haben die letzten 120 Sekunden gleich. Es wird garantiert klingeln.

0: 13 Leitungen sind geöffnet. Die Regie sagt, dass die Sendung hier in weniger als 140 Sekunden zu Ende sein wird. Es muss jetzt klingeln. Es muss jetzt klingeln, führt kein Weg dran vorbei. Was ist das? Fernsehsendung bitte jetzt nennen unter der 0137 90 30 200 im großen Finale. 120 Sekunden Sendung ist dann vorbei. Es muss jetzt klingeln, es muss irgendwer 1000 Euro gewinnen unter der 0137 90 30 200. 50 Cent aus allen deutschen Netzen. Ja, tut uns leid, wenn das vielleicht zu schwierig war. Jana meinte Pippi Langstrumpf, das ist es nicht. Bertram meinte Vicky. Die Simpsons haben wir gehört und die Schwarzwaldklinik. Was ist das hier? Und wenn irgendwer die Idee bitte hat, jetzt in den letzten, oh Gott, 100 Sekunden, es muss jetzt klingeln, ist irgendwer da, Carsten?
1: Es ist noch keiner in den Leitungen. Es sind 13 Leitungen aktiv. Der nächste Anruf kann es sein, denn wir gehen hier nicht ohne Gewinner. Ja. Es wird garantiert klingeln, die letzten 90, 89, 88 Sekunden, es muss und wird jetzt passieren.
0: 13 Leitungen offen, immer noch keiner da. 70 Sekunden, die Sendung ist gleich vorbei. Es wird einen 1000-Euro-Gewinner geben, aber es muss jetzt jemand auflösen, bitte. Das hier. Was ist das? 0137 90 30 200. Hat's jemand raus? Ja, bitte jetzt unter der 0137 90 30 200. 50 Cent aus allen deutschen Netzen. Jürgen sagt, keine 60 Sekunden mehr. Jürgen, es muss noch jemand gewinnen. Und wenn du gleich unsere Stimmen in deinem Telefon hörst, dann lege bitte nicht auf. Du kannst hier 1000 Euro gewinnen. Und ich sage jetzt das letzte Mal die Nummer, weil ich habe auch gar keine Zeit mehr. 0137 90 30 200. Dass es Jürgen ernst meint, sehen wir jetzt hier und hören wir hier. Es ist keine Musik mehr da. Unter der 0137 90 30 200. 50 Cent aus allen deutschen Netzen. Wenn irgendwer gerade im Radio ist und weiß, was das hier ist, dann gibt's jetzt 1000 Euro dafür netto und steuerfrei heute Abend auf dem Konto, Carsten, gell?
1: Richtig, per Echtzeitüberweisung.
0: Nimm dir das Geld mit. Durchgestellt live mit dem Chance-Button. Wer ist denn da? Hallo?
2: Hallo?
0: Ja, wie heißt du?
2: Silke.
0: Und was hast du raus, Silke?
2: Bitte?
0: Was ist deine Lösung?
2: Meine Lösung ist Heidi.
0: Ja! Und die Aldi macht dich um 1000 Euro reicher. Silke, du hast gewonnen. Herzlichen Glückwunsch.
2: Wow!
0: Bleib am Telefon.
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1: Radio 19 Uhr ist es und wir stecken mittendrin in den 10 Hits am Stück. Und mit denen machen wir jetzt direkt auch weiter. Alex Warren haben wir da gleich mit Fever Dream. Und in der nächsten Viertelstunde ist dann auch Michael Schulte mit am Start mit Lovesick. Und ich bin Fred. Guten Abend.
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Seit 10 Jahren ist Michael Schulte jetzt schon mit seiner Frau Katharina zusammen. Das hat er auf Instagram verkündet. Ist eine lange Zeit und er sagt, er kann schon gar nicht mehr zählen, wie viele Songs sie über die Zeit inspiriert hat. Aber vermutlich gehört auch der nächste auf diese Liste. Das ist Lovesick bei Energy Region Stuttgart. 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
1: Wir checken nochmal, was in der Energy Region so abgeht mit Anna. Hey!
2: Hi, ja, eine E-Mail mit sensiblen Patientendaten wurde im Kreiskrankenhaus Emmendingen aus Versehen an die falsche Adresse geschickt. Betroffen sind über 100.000 Patienten, von denen unter anderem Namen, Adresse und Geburtstag übermittelt wurden. Laut dem Krankenhaus war es ein Tippfehler in der E-Mail-Adresse. Gerade gibt es aber keine Hinweise darauf, dass die Daten missbraucht wurden oder in kriminelle Hände geraten sind.
1: Hoppla. Ja gut, wenigstens ist nichts Schlimmeres passiert.
2: Das stimmt. Lass uns noch kurz in die Klassenzimmer der Energy-Region schauen. In Baden-Württemberg kann es in Zukunft auch an Berufsschulen und in der Gymi-Oberstufe Hitze freigeben. Das Kultusministerium hat das bisherige Verbot aufgehoben und gibt den Schulleitungen jetzt mehr Entscheidungsspielraum. Ob der Unterricht ausfällt, soll weiterhin von den Temperaturen und den Bedingungen vor Ort abhängen.
1: Na, das sind doch mal gute Nachrichten.
2: Voll. Ansonsten wollen die Grünen die Bundestagsabstimmung über das Krankenkassen-Sparpaket verhindern. Sie haben beim Bundesverfassungsgericht einen Eilantrag eingereicht. Eigentlich soll übermorgen abgestimmt werden, aber eine vernünftige Beratung ist wohl nicht möglich, sagt Grünen-Fraktionschefin Katharina Dröge im ZDF.
3: Dieses Gesetz wird jetzt in einem absoluten Eilverfahren durch den Deutschen Bundestag gezogen. Montagabend haben unsere Abgeordneten 300 Seiten Änderungsanträge bekommen. Dienstag hat die Koalition gesagt, die waren fehlerhaft und müssen nochmal neu gemacht werden. Das heißt, bis heute haben wir keine finale Fassung.
2: Das Sparpaket sieht generell große Einschnitte und zusätzliche Kosten für Versicherte vor.
1: Ja, dann sind wir mal gespannt, was da noch rauskommt. Hier gibt's jetzt weiter immer die besten neuen Hits. Das ist Olivia Dean und So Easy bei Energy Region Stuttgart.

0: Noch dreimal schlafen bis zur Erfüllung der Träume vieler K-Pop-Fans. Und das schließt auch Anna aus den News mit ein, die am Samstag in München beim BTS-Konzert sein wird. Hallo Anna.
1: Hi.
0: Zeig uns mal kurz in einem Geräusch, wie groß deine Vorfreude ist. Okay, wow, das habe ich nicht kommen sehen. Du redest seit Tagen ja über kaum noch was anderes und vorhin hast du mir sowas erzählt von dem Surprise-Song, den es da immer gibt. Das fand ich cool. Hol uns da noch mal kurz alle ab.
1: Also, auf der Tour spielen die Jungs von BTS bei jedem Konzert einen Surprise-Song oder vielleicht auch zwei. Entweder was Älteres oder halt was Neueres, von dem vorher keiner weiß, was kommt. Nicht mal die Jungs selbst. Die sagen immer zu ihrem DJ, spin the track und dann geht's richtig ab.
0: Als ob die nicht wissen, was kommt.
1: Nee, wissen sie tatsächlich wirklich nicht. Merkt man auch daran, dass zum Beispiel die Choreos dann gar nicht mal so sehr sitzen. Gerade bei so älteren Songs.
0: Okay.
1: Und die Fans sind da jetzt schon voll hinterher, nach Mustern zu suchen, um den nächsten Song vorherzusagen. Manche erstellen sogar Tabellen und vergleichen mit anderen Tourstandorten.
0: Ah, okay. Und welchen würdest du dir wünschen?
1: Boah, das ist jetzt eine richtige Herzensangelegenheit. Spring Day, Blood, Sweat and Tears und Pied Piper. Das wäre schon krass.
0: Ah, okay. Aber weißt du, wo quasi am laufenden Band Surprise-Songs laufen?
1: Warte. Ah ja, in unserem K-Pop-Stream.
0: So ist es.
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0: Kann man machen, oder?
1: Klar, auf jeden Fall. Mein Soundtrack am Samstag auf dem Weg nach München.
0: So.
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Um 20 Uhr an diesem Mittwoch freue ich mich sehr, dass ihr mit dabei seid, auch wenn die WM heute einen Tag Pause macht. Erling Haaland ist gerade so derartig viral unterwegs und zwar mit seiner Musik. Das klingt jetzt erstmal komisch, aber Kygo hat einen alten Soundschnipsel von vor 10 Jahren gefeatured und daraus einen richtigen Hit entstehen lassen. Wie das klingt, die ganze Geschichte dahinter, alles gleich. Vorher aber noch Dracula mit immer den besten neuen Hits.

Und das ist, um es mit Tommy Schmidt zu sagen, einfach so schön. Erling Haaland war das gerade, als er noch ganz klein war. Ne, hat er mal gerappt, steht an so einem Grill, brät gerade Burger. Und es war jetzt eher so ein Moment, wo man zurückschaut und als Jugendlicher sich denkt, eieiei, was war da eigentlich los? Aber nicht, wenn man Erling Haaland ist. Norwegen hat ja gerade so einen unglaublichen Lauf bei dieser Weltmeisterschaft. Gerade Brasilien ausgeschaltet, 2:1, zwei Tore durch Erling Haaland. Und jetzt hat Kygo, der legendäre Kygo, diesen Soundschnipsel eben von Erling Haaland gefunden und das daraus gemacht.

Ist das nicht fantastisch? Ist für mich jetzt schon der WM-Hit 2026 unter diesen 28.000 offiziellen WM-Hits. Sticht der heraus, einfach weil er aus dem Moment passiert ist. Na, Erling Haaland, so ein ganz witziger Fußballprofi, war ja erst bei Salzburg, dann auch mal lange in der Bundesliga bei Dortmund gespielt und seit ein paar Jahren bei Man City der große Star. Ein ganz besonderer Stürmertyp. Der Papa war auch schon Profi. Und jetzt sind die Norweger einfach im Viertelfinale dieser WM und haben ihren ganz eigenen viralen Moment featuring Kygo. Finde ich fantastisch. Wir hören nochmal ganz kurz rein. Keine Ahnung, was er da singt, aber ich finde es stimmt. Ach, dabei neide ich die Norweger, ne? Für so einen WM-Sommer, wo man noch dabei ist, einen Hype hat. Naja, jetzt freuen wir uns einfach für Norwegen mit. Ich bin Norweger. Die

Nico Santos haben wir jetzt hier bei Energy, der 2018 seinen ganz großen Durchbruch mit Rooftop hatte und seitdem liefert der Mann beständig ab. Ich mochte Optimist, die Single, Anfang des Jahres so wahnsinnig gerne, so thematisch toll und es hat mir so einen Ed Sheeran-Vibe gegeben. Und jetzt macht er in diesem Jahr weiter mit Why Don't You Stay. Nico Santos, immer die besten neuen Hits.

0: Immer die besten neuen Hits hört euch hier bei Energy gleich mit Crystal Serenity für euch. Außerdem Alex Warren und Harry Styles macht den Anfang.
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0: Immer die besten neuen Hits hört ihr hier bei Energy gleich mit den Backstreet Boys für euch. Außerdem Dermot Kennedy und Tiffany Harris macht den Anfang. 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

Deutschland steht's an bei euch an diesem Mittwochabend mit mir, Julian. Und ich habe mir jetzt noch nie ganz große vorausseherische Fähigkeiten attestiert. Aber dass Icky Mel im MoMA performt und dass die Backstreet Boys im Jahr 2026 nochmal so einen Hit haben, das hatte ich beides nicht auf meiner Bingo-Karte. Die Backstreet Boys hören wir jetzt mit Bottle Up und immer den besten neuen Hits.

Um 21 Uhr an diesem Mittwoch, an dem es gleich richtig gruselig wird. Auf Amazon Prime lief nämlich ein Film, der zum ersten Mal mit KI übersetzt wurde ins Deutsche und so derartig schrecklich klang, grammatikalisch falsch übersetzt ist, die Tonalität gar nicht getroffen hat, dass es jetzt einen kleinen Shitstorm gegeben hat, wie der Film geklungen hat. Wir haben nämlich exklusive Ausschnitte davon. Das alles gleich, vorher jetzt noch Alex Warren, wird immer den besten neuen Hits ganz echt authentisch eingesungen.

0: So, und jetzt hört mal rein, denn schlimmer wird's heute nicht.
1: Ich sollte da gestorben haben.
2: Das konnten wir leider nicht zulassen.
0: Was für ein Fiasko. So, Energy ist an bei euch an diesem Mittwoch. Amazon Prime hat einen Film mit Hilfe von künstlicher Intelligenz synchronisiert. Deadly Patient heißt er, also tödlicher Patient. Und die Übersetzung war so schlecht, dass es fast schon wieder lustig wäre, wenn es nicht so schlimm wäre. Also ihr wisst schon, was ich meine. Nur mal ein kurzer Ausschnitt.
3: Weiß jemand, wer das machte?
4: Im Moment nur ein Auto. Lora teilt mehr.
2: Na, gib mir deine Krücke.
4: Vielen Dank.
0: Also lange haben wir uns davor gefürchtet, dass eben mittels KI Filme synchronisiert werden. Aber ich dachte, wenn es passiert, dann ist es wenigstens gut. Also ich will das eigentlich gar nicht haben. Ne? Ich finde, diese ganzen tollen Synchronsprecher und Synchronsprecherinnen, die seit Jahrzehnten Filme vom Englischen oder wo auch immer ins Deutsche übersetzen und so toll auch spielen mit ihrer Stimme und das Kinoerlebnis von Menschen, die jetzt nicht Englisch oder Spanisch können oder Französisch, auch ins Deutsche so hervorragend transferieren, die soll es bitte noch weiterhin geben. Die haben so tolle Arbeit geleistet. Und wenn das dann die Alternative ist, dann nochmal mal 1000. Nochmal so ein Ausschnitt.
1: Na, sehen wir uns.
2: Liebe dich.
1: Ich weiß. Geh weg.
0: So. Amazon. Was machen wir damit? Einfach, man kann es ja so als Versuch sehen, der hat nicht geklappt und jetzt hören wir auf mit diesem Irrsinn, auch mit diesen mafiösen Strukturen, dass man nur noch als Synchronsprecher gebucht wird, wenn man dann eine Klausel unterschreibt, dass die eigene Stimme zum KI-Training genutzt werden darf. Das ist wirklich Mafia. So, und genau das ist auch der Grund, warum wir uns bei Energy dagegen einsetzen, dass eben KI nicht mehr genutzt werden soll für Synchron, für Audiobooks, für mich. So, aus eigenem Interesse. Ihr mögt es doch, wenn ich mich 28 Mal pro Sendung verspreche. Wenn ich ab und an so ein paar Sätze wegnuschel. Das macht's doch aus. Hoffe ich. So, jetzt auch echte Musik. Immer die besten neuen Hits mit BTS.

Felix und Lukas hören wir jetzt hier bei Energy, kennt ihr besser unter Fastboy, zwei Brüder, die gerade wirklich ihren Traum leben. Wollten schon immer, das haben sie hier als Kinder versprochen, gemeinsam zusammen arbeiten, das Hobby zum Beruf machen und all das ist so fantastisch aufgegangen. Beautiful Life, der Titel deshalb nur folgerichtig. Fastboy mit immer den besten neuen Hits.

0: immer die besten neuen Hits. Hört euch hier bei Energy gleich mit Jennifer Lopez für euch. Außerdem Benson Boone und Taylor Swift macht den Anfang.
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0: Ändert sich's an bei euch an diesem Feierabend? Ich bin Julian und ich schäme mich das jetzt auch nicht zu beichten, dass ich von K-Pop zum Beispiel jetzt nicht so viel Ahnung habe. 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

immer die besten neuen Headsets hier bei Analogy. Und gleich, Obacht, wie wir in Bayern sagen, gibt es den allerneuesten Song von Beyoncé zum allerersten Mal hier bei mir in der Sendung. Heißt Morning. Außerdem Harrison und Alex Warren. Macht den Anfang. Alle drei Songs gleich in den nächsten 10 Minuten.

Mittwochabend hier bei Energy, ich bin Julian und jetzt gibt es zum allerersten Mal den ganz neuen Song von Beyoncé hier bei mir in der Sendung. Eigentlich warten ja die Fans auf den Abschluss der Albumtrilogie, aber da hat sie jetzt noch keine Neuigkeiten zu verlauten lassen, hat aber vorgestern ihren neuen Song, beziehungsweise einen alten Song, den sie schon auf Festplatte mit Pharrell Williams hatte, jetzt zum ersten Mal veröffentlicht. Einfach so rausgeschossen, heißt Morning Dew und den hören wir jetzt. Immer die besten neuen Hits.

0: Julian.
1: Um 22 Uhr an diesem Mittwoch, an dem wir gleich Kaigo hören mit Khalid gemeinsam, ist aber nur sein zweitneuester Song. Der neueste ist vor einem Tag entstanden und er hat ein altes Sample von Erling Haaland von vor 10 Jahren genommen, als der gerappt hat und jetzt einen neuen norwegischen WM-Hit daraus entstehen lassen. Wie der klingt, auch das gleich. Vorher jetzt aber noch Teddy Swims mit immer den besten neuen Hits.

Kygo hören wir jetzt hier bei Energy. Ein absoluter Superstar seiner EDM-Szene, seit 10, 15 Jahren dabei, arbeitet immer mit den größten Künstlern zusammen. Es wird immer ein Hit, wenn Kygo an den Turntables steht. Aber Kygo ist eben auch Norweger. Verdammt fußballverrückt und hat sich auch einnehmen lassen von den Fußballern und vor allen Dingen von Erling Haaland, der Superstar der Norweger ist. 2 Tore auch gerade wieder geschossen gegen Brasilien. Und Erling Haaland ist auch, ich sag mal, ein spezieller Fußballer. Irgendwie ein weirder, aber liebenswerter Typ und hat, wie wir alle, Jugendsünden. Ne? Bei ihm ist das Problem, er ist jetzt berühmt geworden und das Ganze ist damals auch aufgenommen worden, wie er am Grill steht mit so einem Pfannenwender in der Hand und ein bisschen gerappt hat. Das Video von Erling Haaland von vor 10 Jahren ging jetzt gerade viral. Kygo hat es genommen, gesampelt und kurzerhand einen riesen Hit daraus entstehen lassen. Und so klingt das. Hey.

Ist das nicht fantastisch? So, und ganz Norwegen singt jetzt natürlich diesen Song und hat noch einen tolleren WM-Moment. Und ich bin so neidisch auf die Norweger, die natürlich gerade den Sommer ihres Lebens haben. Ne? Ist jetzt nicht bekannt in den letzten 20 Jahren gewesen, Norwegen bei den großen Turnieren unglaublich weit zu kommen, geschweige denn dabei zu sein. Und jetzt haben sie da so einen Hype und alles passt. Und Kygo mischt dann nochmal so einen alten Soundschnipsel von Erling Haaland von vor 10 Jahren zu einem Hit zusammen. Und ach, ist das schön. Man kann sich auch ein bisschen mitfreuen für unsere Nachbarn aus. Die sind nicht ganz Nachbarn. Jetzt sagen wir unsere Freunde aus dem Norden. Kygo, hören wir jetzt auch mit Save My Love ohne Erling Haaland, dafür mit Khalid und immer die besten Neuen.

so Riesenfan von Dermot Kennedy ever since. Kiss Me war das gerade. Übrigens, wenn ihr auf Dermot Kennedy steht, dann checkt mal all seine Songs, auch die B-Seiten aus, teilweise 8-Minuten-Songs ohne Hook. Man hört diesem Mann so wahnsinnig gern beim Musizieren zu. Genauso wie UGL, den wir jetzt hören mit Move Into The Sun. Andere Musik als Dermot Kennedy, for sure, aber nicht weniger erfolgreich. Hören wir jetzt immer die besten neuen Hits.

0: jetzt noch mehr von meinen Lieblingshits.
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0: immer die besten neuen Hits hört euch hier bei NRG. Gleich mit den Jungs von One Republic für euch. Außerdem Michael Patrick Kelly und Oliver Dean macht den Anfang. So easy, alle drei Songs in den nächsten 10 Minuten.
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Also, hört ihr das? Absolute Stille. Heute ist fußballfreier Tag, der erste seit 28 Tagen. Und trotzdem wollen wir diese Lücke so ein bisschen füllen, und zwar mit ganz besonderem Fußballfachwissen von meinem

0: Kollegen Ben.
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3: Mir, Ben. Ja, jeden Mittwoch während der WM schauen wir uns die kuriosesten und lustigsten Geschichten rund ums Thema Fußball an. Heute schauen wir mal, wie viel Energy am Morgen steckt eigentlich in der WM. Wir haben ja hier den größten Nachrichtensprecher im Business, Jakob, mit satten 2,07 Meter. Der größte Spieler der Weltmeisterschaft, Florian Wiegele, Torwart von Österreich, ist nur 2,05 Meter groß. Und der kleinste Spieler des Turniers kommt aus Panama, heißt Kaeas Janis und ist 1,60 groß. Du, Anna, bist ja starke 1,57. Auch da sind wir ein bisschen extremer. Und apropos Anna Gutenmorgen, dein Nachname ist nicht nur im Radio bekannt, sondern auch auf dem Rasen. Bernd Gutenmorgen war Abwehrspieler in Berlin für zwei Vereine, hat sogar DFB-Pokal gespielt. Und es gibt einen Gutenmorgen, der schon 12 Mal für die Nationalmannschaft gespielt hat und sogar Meister geworden ist und Pokalsieger in Italien. Alessandro Bongiorno ist im Fußball wohl mit Abstand der erfolgreichste Gutenmorgen, den es jemals gab.
0: Haben wir das auch geklärt? Gott sei Dank.

Ach, ist doch auch mal schön, oder? Wenn jetzt gerade keine WM ist, man hat auch mal Zeit, sich jetzt zu unterhalten. Schatz, wie war denn dein Tag so? Sich mal eine schöne Flasche Rotwein aufmachen, auf dem Balkon sitzen, die Julinacht genießen und sich so ein bisschen seiner selbst erfreuen. Peggy Goo, hören wir jetzt mit immer den besten neuen Hits.

um 23 Uhr an diesem Mittwoch. Ich freue mich sehr, dass ihr mit am Start seid, noch zu dieser späten Stunde. Lasst uns jetzt den Mittwoch ganz entspannt gemeinsam ausklingen. Gleich mit Alex Warren, den Anfang macht jetzt aber Milo. Mal Lucky Day und immer die besten neuen Hits.

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Mittwochnacht, ihr hört Energy, ich bin Julian, freue mich sehr, dass ihr jetzt mit am Start seid. Gentleman und Michael Patrick Kelly hören wir jetzt hier mit Wildfire. Gentleman, der ja so aus dieser Hamburger Schule kommt und sein eigenes Genre erfunden hat, dieses deutsche Reggae, sogar eine eigene Fantasiesprache erfunden. Und das passt auf ganz kuriose Art und Weise sehr gut zusammen mit Michael Patrick Kelly, der von so einem klassischen Singer-Songwriting-Background kommt. Wildfire heißt der Song, hören wir jetzt immer die besten.

0: immer die besten neuen Hits. Hört euch hier bei Energy gleich mit Tyler für euch. Außerdem Michael Patrick Kelly und Dermot Kennedy macht den Anfang. 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

das ist, um es mit Tommy Schmidt zu sagen, einfach so schön. Erling Haaland war das gerade, als er noch ganz klein war. Ne, hat er mal gerappt, steht an so einem Grill, brät gerade Burger. Und es war jetzt eher so ein Moment, wo man zurückschaut und als Jugendlicher sich denkt, eieiei, was war da eigentlich los? Aber nicht, wenn man Erling Haaland ist. Norwegen hat ja gerade eh so einen unglaublichen Lauf bei dieser Weltmeisterschaft. Gerade Brasilien ausgeschaltet, 2:1, zwei Tore durch Erling Haaland. Und jetzt hat Kygo, der legendäre Kygo, diesen Soundschnipsel eben von Erling Haaland gefunden und das daraus gemacht.

Ist das nicht fantastisch? Ist für mich jetzt schon der WM-Hit 2026 unter diesen 28.000 offiziellen WM-Hits. Sticht der heraus, einfach weil er aus dem Moment passiert ist. Ne? Erling Haaland, so ein ganz witziger Fußballprofi, war ja erst bei Salzburg, dann auch mal lange in der Bundesliga bei Dortmund gespielt und seit ein paar Jahren bei Man City der große Star. Ein ganz besonderer Stürmertyp. Der Papa war auch schon Profi. Und jetzt sind die Norweger einfach im Viertelfinale dieser WM und haben ihren ganz eigenen viralen Moment featuring Kygo. Finde ich fantastisch. Wir hören nochmal ganz kurz rein. Keine Ahnung, was er da singt, aber ich finde es stimmt. Ach, dabei neide ich die Norweger, ne? Für so einen WM-Sommer, wo man noch dabei ist, einen Hype hat. Naja, jetzt freuen wir uns einfach für Norwegen mit. Ich bin Norweger.

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1: So, es ist spät geworden hier bei Energy an diesem Mittwochabend. So spät, dass ich raus bin für heute. Ich verabschiede mich mit zwei Belgier, die noch bei der WM dabei sind und jubeln können. Milo gemeinsam mit DJ-Licious, fantastischer DJ-Name. Forever Young heißt der Song, widme ich meinem Kollegen Ben mit immer den besten neuen Hits.

ist Michael Schulte und das ist meine ganz neue Single.

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